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2: Michael Schulte. Love Sick.

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1: Hier ist Joris und in meinem neuen Song Sternstaub beschreibe ich dieses Gefühl, was ich im Sommer bekomme, wenn alle Menschen draußen sind. Und ich finde, der Song trägt das in sich. Habt einen fantastischen

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1: Ich bin Tine Klimach. Am Rande des Christopher Street Day in Berlin ist ein Fahrzeug in eine Menschenmenge im Tiergarten gefahren. Mindestens eine Person wurde dabei getötet. 16 weitere teils lebensbedrohlich verletzt. Das meldet die Berliner Polizei. Der CSD wurde daraufhin abgebrochen. Der regierende Bürgermeister Kai Wegner zeigte sich vor Ort fassungslos über die Tat nach einer friedlichen Parade.
2: Viele feiernde Menschen, die glücklich waren, die die Vielfalt dieser Stadt gefeiert haben, die Weltoffenheit, die Freiheit, ja auch die Liebe. Und dieser Tag wurde durch diese schreckliche Tat beendet. Ich habe großes Vertrauen in die Berliner Polizei, dass wir mit Hochdruck jetzt die Täter ermitteln und sie dann auch zur Rechenschaft ziehen.
1: Die genauen Hintergründe sind noch unklar. Die Fahndung läuft weiter. Die vom Krebs genesenen SPD-Politiker Lars Klingbeil und Manuela Schwesig fordern, dass Krebsüberlebende eine überwundene Erkrankung nicht mehr jahrelang etwa bei Vertragsabschlüssen angeben müssen. Es dürfe nicht sein, dass eine überstandene Krebserkrankung Menschen ein Leben lang begleitet und sie bei Versicherungen, Krediten oder im Berufsleben benachteiligt, sagte Klingbeil den Zeitungen der Funke Mediengruppe. Dafür brauchen wir ein Gesetz. Freiwillige Zusagen reichen nicht, so Schwesig. Laut Zeitung soll eine entsprechende Vorlage im SPD-Präsidium am Montag beschlossen werden. Pakete, die schwerer sind als 23 Kilo, dürfen nicht mehr von einem Zusteller ausgeliefert werden. Das sollte von der Politik gesetzlich festgelegt werden, fordert der Logistikkonzern DHL.
3: Schwere Pakete zu tragen ist schlecht für den Rücken, argumentiert DHL. Und Probleme damit seien der Grund für jede dritte Krankmeldung. Die Politik müsse sich dem Thema annehmen, weil DHL nicht mehr konkurrenzfähig sei, wenn die Regel nur intern eingeführt werden würde. Die Gewerkschaft Verdi stimmt zu und möchte 2 Zusteller sogar schon bei Paketen ab 20 Kilo. Andere Zustellunternehmen lehnen den Vorschlag ab und verweisen auf sowieso schon bestehenden Personalmangel oder drohende längere Lieferzeiten. Aus Berlin, Elisa Schuh.
1: Zum Sport. Formel-1-Weltmeister Lando Norris startet beim Großen Preis von Ungarn von der Pole Position. Der McLaren-Pilot setzte sich im Qualifying knapp vor Hamilton durch und beendete damit die bisherige Pole-Serie von Mercedes in dieser Saison.

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3: Mit dem Song verbinde ich auf jeden Fall gute Laune und einfach Sommervibes und Party am Strand, am Wasser. Ja,

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1: Ich bin Tine Klimach. Nach dem Angriff am Rande des Christopher Street Days in Berlin hat die Polizei einen mutmaßlichen Verdächtigen identifiziert. Der Mann sei polizeibekannt und werde der islamistischen Szene in Berlin zugerechnet, sagte Polizeisprecher Florian Naht.
2: Es ist ein mutmaßlicher Tatverdächtiger. Wir haben weiterhin noch keinerlei Hinweise auf seine konkreten Motivationshintergründe oder auf den genauen Ablauf oder seinen Tatbeitrag als solchen. Nichtsdestotrotz ist ein Tatverdächtiger identifiziert worden und dieser Tatverdächtige ist Angehöriger und soll Angehöriger des islamistischen Milieus in Berlin sein.
1: Der Mann wird verdächtigt, mit einem Transporter im Tiergarten in eine Menschenmenge gefahren zu sein. Ein Mensch ist gestorben, 16 weitere wurden verletzt, zum Teil schwer. Die Fahndung nach ihm läuft weiter. Die Waldbrände in Frankreich und Spanien haben eine Evakuierungswelle ausgelöst. Im Südwesten Frankreichs nahe Bordeaux wurden fast 170.000 Menschen evakuiert. Auch in Spanien mussten inzwischen rund 60.000 Menschen ihre Häuser verlassen.
3: In Bussen werden die Menschen aus dem Südosten der Region Madrid zu den Notunterkünften evakuiert. In einigen Ortschaften hat das Feuer auf die Häuser übergegriffen. Die spanische Regierung spricht von einer sehr komplexen Lage, die man bisher so noch nicht erlebt habe. Vor allem die kräftigen Windböen bereiten den Rettungskräften Sorgen. Mehr als 3000 Feuerwehrleute sind im Einsatz und bekämpfen die Flammen aus der Luft und vom Boden. Die Europäische Union schickt 4 Löschflugzeuge zur Unterstützung. Aus Barcelona, Julia Macher.
1: CSU-Chef Markus Söder rechnet damit, dass sich der Wirbel um die Kabinettsumbildung in Berlin rasch legen wird. Er sagte bei RTL-NTV, die Bundesregierung sei handlungsfähig und in den kommenden Tagen werde alles geregelt. Ähnlich äußerte sich Bundesforschungsministerin Dorothee Bär. Hintergrund ist die weiter offene Nachfolge von Verkehrsminister Patrick Schnieder, nachdem der zunächst vorgesehene Kandidat kurzfristig abgesagt hatte. Das Weiße Haus hat mit einem Song von Katy Perry einen TikTok-Clip unterlegt und damit den Superstar verärgert. Die US-Sängerin schrieb auf der Plattform X, sie sei entsetzt und wütend darüber, dass ihr Lied Fireworks als Hintergrundmusik für Aufnahmen von Militärschlägen verwendet worden sei. Sie habe dem nicht zugestimmt und sie wurde nicht gefragt. Sie billige das absolut nicht.

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1: 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Katy Perry. 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
1: Ich bin Tine Klimach. Nach dem Angriff eines Autofahrers auf Passanten am Rande des Christopher Street Days in Berlin hat die Polizei einen mutmaßlichen Verdächtigen identifiziert. Der Mann sei polizeibekannt und werde der islamistischen Szene in Berlin zugerechnet, sagte ein Polizeisprecher. Es gibt mehrere Polizeieinsätze im Zusammenhang mit der Tat in der Stadt. Dazu gehörte eine Durchsuchung in einer Wohnung in Schöneberg. Es erfolgte jedoch keine Festnahme, weil kein Mensch angetroffen wurde, wie es hieß. Nach aktuellen Angaben der Polizei wurde bei der Tat mindestens ein Mensch getötet und 16 weitere zum Teil schwer verletzt. Der regierende Bürgermeister Kai Wegner zeigte sich vor Ort fassungslos über die Tat nach einer friedlichen Parade.
2: Viele feiernde Menschen, die glücklich waren, die die Vielfalt dieser Stadt gefeiert haben, die Weltoffenheit, die Freiheit, ja auch die Liebe. Und dieser Tag wurde durch diese schreckliche Tat beendet. Ich habe großes Vertrauen in die Berliner Polizei, dass wir mit Hochdruck jetzt die Täter ermitteln und sie dann auch zur Rechenschaft ziehen.
1: Die genauen Hintergründe sind noch unklar. Die Fahndung läuft weiter. In der CDU gibt es weiter Kritik am Umgang von Bundeskanzler Friedrich Merz mit Verkehrsminister Patrick Schnieder. Nach Ex-Kanzleramtschef Peter Altmaier hat sich jetzt Christian Bäumler geäußert. Er ist der Vizevorsitzende der christlich-demokratischen Arbeitnehmerschaft.
3: Die Abberufung von Schnieder erwecke den Eindruck von Willkür, sagte Bäumler dem Handelsblatt. Eine Bundesregierung sollte nicht wie ein Feudalkönigreich geführt werden. Das beschädige auch das Vertrauen der Menschen in die Demokratie. Merz wollte den Verkehrsminister eigentlich schon entlassen, weil der vorgesehene Nachfolger aber kurzfristig absagte, ist das noch nicht passiert. Nun droht eine Hängepartie. Ex-Kanzleramtschef Altmaier hatte gesagt, der Umgang mit Schnieder mache ihn betroffen und werde weder dessen Person noch seiner Leistung gerecht. Aus Berlin, Thomas Brockt.
1: Nach dem sprunghaften Anstieg der Ölpreise infolge des Irankriegs sieht das Deutsche Institut für Wirtschaftsforschung die Versorgung in Deutschland und Europa weiterhin stabil. Aktuell sei die Versorgung mit Rohöl- und Mineralölprodukten wie Benzin und Diesel weiterhin gesichert, sagte DIW-Ökonomin Franziska Holz der Deutschen Presseagentur. Weil Deutschland und Europa Öl aus vielen verschiedenen Quellen bezögen, sei nicht mit einem großflächigen Lieferausfall zu rechnen.
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1: Ich bin Tanja Wagner. Nach dem Angriff am Rande des Christopher Street Days in Berlin hat die Polizei nach eigenen Angaben einen mutmaßlichen Verdächtigen identifiziert. Der Mann ist polizeibekannt und wird der islamistischen Szene in Berlin zugerechnet, sagte Polizeisprecher Florian Naht.
2: Wir haben weiterhin noch keinerlei Hinweise auf seine konkreten Motivationshintergründe oder auf den genauen Ablauf oder seinen Tatbeitrag als solchen.
1: Ein weißer Transporter soll mit hoher Geschwindigkeit in der Parkanlage Tiergarten in eine Menschenmenge gefahren sein. Mindestens ein Mensch wurde getötet, mehrere Verletzte schweben in Lebensgefahr. Wegen der schweren Waldbrände sind in Frankreich und Spanien inzwischen mehr als 250.000 Menschen in Sicherheit gebracht worden. Allein im Südwesten Frankreichs mussten nach Behördenangaben rund 170.000 Menschen ihre Häuser verlassen. Eine der größten Evakuierungsaktionen in der Geschichte des Landes. Frankreich verstärkt die Löscharbeiten mit zusätzlichen Soldaten und Löschflugzeugen. In Spanien wurden rund 60.000 Menschen evakuiert. Die Bundesregierung plant, den Zuschuss für die sichere Übertragung von Strom zu kürzen. Nach einem Entwurf sind für das kommende Jahr nur noch 5,5 Milliarden Euro eingeplant. In diesem Jahr waren es 6,5 Milliarden. Für Verbraucher bedeutet das, es wird teurer.
3: Stromleitungen instand halten, sichern und neue bauen, auch damit durch Windkraft erzeugte Energie aus Norddeutschland in den Süden geleitet werden kann. Kosten dafür, die Netzentgelte, machen einen Großteil der Stromkosten für Verbraucher aus. Damit die nicht aus dem Ruder laufen, gibt es den Zuschuss vom Bund. Weil der jetzt aber gekürzt werden soll, bedeutet das im Vergleich zu diesem Jahr mehr Kosten. Nach Berechnungen des Vergleichsportals Verivox 12 Euro im Jahr für einen 3-Personen-Haushalt. Jan-Henner Reitze, Berlin.
1: Die Zahl der Maserninfektionen in den USA ist auf den höchsten Stand seit Jahrzehnten gestiegen. Mehr als 2300 Fälle in 45 Bundesstaaten sind in diesem Jahr bereits dokumentiert, wie aus Zahlen der Gesundheitsbehörde CDC und der Johns Hopkins Universität in Baltimore hervorgeht. Das sind den Daten zufolge schon mehr als im gesamten Jahr 2025.
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2: 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Chris de Sarandi. Good

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1: Ich bin Tanja Wagner. Nach dem Angriff am Rande des Christopher Street Days in Berlin hat die Polizei nach eigenen Angaben einen mutmaßlichen Verdächtigen identifiziert. Der Mann ist polizeibekannt und wird der islamistischen Szene in Berlin zugerechnet, sagte Polizeisprecher Florian Naht.
2: Wir haben weiterhin noch keinerlei Hinweise auf seine konkreten Motivationshintergründe oder auf den genauen Ablauf oder seinen Tatbeitrag als solchen.
1: Ein weißer Transporter soll mit hoher Geschwindigkeit in der Parkanlage Tiergarten in eine Menschenmenge gefahren sein. Mindestens ein Mensch wurde getötet, mehrere Verletzte schweben in Lebensgefahr. Wegen der schweren Waldbrände sind in Frankreich und Spanien inzwischen mehr als eine 250.000 Menschen in Sicherheit gebracht worden. Allein im Südwesten Frankreichs mussten nach Behördenangaben rund 170.000 Menschen ihre Häuser verlassen. Eine der größten Evakuierungsaktionen in der Geschichte des Landes. Frankreich verstärkt die Löscharbeiten mit zusätzlichen Soldaten und Löschflugzeugen. In Spanien wurden rund 60.000 Menschen evakuiert. Die Bundesregierung plant, den Zuschuss für die sichere Übertragung von Strom zu kürzen. Nach einem Entwurf sind für das kommende Jahr nur noch 5,5 Milliarden Euro eingeplant. In diesem Jahr waren es 6,5 Milliarden. Für Verbraucher bedeutet das, es wird teurer.
3: Stromleitungen instandhalten, sichern und neue bauen, auch damit durch Windkraft erzeugte Energie aus Norddeutschland in den Süden geleitet werden kann. Kosten dafür, die Netzentgelte, machen einen Großteil der Stromkosten für Verbraucher aus. Damit die nicht aus dem Ruder laufen, gibt es den Zuschuss vom Bund. Weil der jetzt aber gekürzt werden soll, bedeutet das im Vergleich zu diesem Jahr mehr Kosten. Nach Berechnungen des Vergleichsportals Verivox 12 Euro im Jahr für einen 3-Personen-Haushalt. Jan-Henner Reitze, Berlin.
1: Die Zahl der Maserninfektionen in den USA ist auf den höchsten Stand seit Jahrzehnten gestiegen. Mehr als 2300 Fälle in 45 Bundesstaaten sind in diesem Jahr bereits dokumentiert, wie aus Zahlen der Gesundheitsbehörde CDC und der Johns Hopkins Universität in Baltimore hervorgeht. Das sind den Daten zufolge schon mehr als im gesamten Jahr 2025.
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0: Song, denke ich, an Feiern, Altstadtfest.
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0: noch einen schönen guten Morgen und heute stellt sich das Wetter schon ein bisschen um. Gestern Sommer, heute haben wir schon am Morgen die ersten Wolken, die von Westen her teilweise massiv reinziehen. Da entwickeln sich im Laufe des Tages immer wieder Schauer. Da sind auch kräftige Gewitter mit Starkregen dabei, mit Sturmböen und kleinem Hagel. Das kann alles passieren. 20 bis 23 Grad. Morgen beruhigt sich das Wetter zum Wochenstart. Wieder mehr Sonne, auch wenn sich zwischendurch einige Wolken halten. Es wird milder. Ruhiger, trockener, 21 bis 24 Grad. Angenehm.
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2: Ich bin Tanja Wagner. Nach dem Angriff am Rande des Christopher Street Days in Berlin hat die Polizei nach eigenen Angaben einen mutmaßlichen Verdächtigen identifiziert. Der Mann ist polizeibekannt und wird der islamistischen Szene in Berlin zugerechnet, sagte Polizeisprecher Florian Naht.
3: Wir haben weiterhin noch keinerlei Hinweise auf seine konkreten Motivationshintergründe oder auf den genauen Ablauf oder seinen Tatbeitrag als solchen.
2: Ein weißer Transporter soll mit hoher Geschwindigkeit in der Parkanlage Tiergarten in eine Menschenmenge gefahren sein. Mindestens ein Mensch wurde getötet, mehrere Verletzte schweben in Lebensgefahr. Wegen der schweren Waldbrände sind in Frankreich und Spanien inzwischen mehr als 250.000 Menschen in Sicherheit gebracht worden. Allein im Südwesten Frankreichs mussten nach Behördenangaben rund 170.000 Menschen ihre Häuser verlassen. Eine der größten Evakuierungsaktionen in der Geschichte des Landes. Frankreich verstärkt die Löscharbeiten mit zusätzlichen Soldaten und Löschflugzeugen. In Spanien wurden rund 60.000 Menschen evakuiert. Die Bundesregierung plant, den Zuschuss für die sichere Übertragung von Strom zu kürzen. Nach einem Entwurf sind für das kommende Jahr nur noch 5,5 Milliarden Euro eingeplant. In diesem Jahr waren es 6,5 Milliarden. Für Verbraucher bedeutet das, es wird teurer.
4: Stromleitungen instand halten, sichern und neue bauen, auch damit durch Windkraft erzeugte Energie aus Norddeutschland in den Süden geleitet werden kann. Kosten dafür, die Netzentgelte, machen einen Großteil der Stromkosten für Verbraucher aus. Damit die nicht aus dem Ruder laufen, gibt es den Zuschuss vom Bund. Weil der jetzt aber gekürzt werden soll, bedeutet das im Vergleich zu diesem Jahr mehr Kosten. Nach Berechnungen des Vergleichsportals Verivox 12 Euro im Jahr für einen 3-Personen-Haushalt. Jan-Henner Reitze, Berlin.
2: Die Zahl der Maserninfektionen in den USA ist auf den höchsten Stand seit Jahrzehnten gestiegen. Mehr als 2300 Fälle in 45 Bundesstaaten sind in diesem Jahr bereits dokumentiert, wie aus Zahlen der Gesundheitsbehörde CDC und der Johns Hopkins Universität in Baltimore hervorgeht. Das sind den Daten zufolge schon mehr als im gesamten Jahr 2025.
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0: So, der Deal steht, wie fast jeden Sonntag. Ich mache die Musik und ihr macht das Frühstück. Ich wünsche euch einen schönen Tag. Guten Morgen um kurz vor 8.

0: Moin, einen schönen Sonntag mit Antenne Niedersachsen. Ich als alter Boomer weiß das natürlich. Da sind gleich zwei Klassiker in dem Song mitverarbeitet. Einer aus den 70ern, einer aus den 80ern. Bei Read On und Turn Me On. Ich wünsche euch einen schönen Tag und anderen Menschen ein Lächeln ins Gesicht zu zaubern. Das ist doch etwas, was uns wirklich alle glücklich und happy macht. Bei uns in Niedersachsen passiert das gerade auf ganz besondere Art und Weise. Ist eine schöne Geschichte. In Diepholz ist es eine besondere Sommerschnitzeljagd, die da gerade im Gange ist. Und Antenne Niedersachsen-Reporter Daniel Flüß, alle ein bis zwei Wochen versteckt ein Unbekannter Umschläge in der Stadt mit 10-Euro-Gutscheinen drin.
1: Ja, unter anderem lagen die Umschläge hier am Rathaus, am Gymnasium oder auch am Scooterpark. Also überall so an Plätzen, wo kaum Verkehr ist, wo man sich mal schnell in die Büsche schlagen kann und einen Umschlag da lassen kann. Es sind kleine Gutscheine einfach nur, zum Beispiel für Eiscafés. Wer die Dinger versteckt, weiß man nicht. Also die Person hat aber angekündigt, bald soll es auch Gutscheine für den Diepholzer Großmarkt geben, die da in Umschlägen sind. Der startet ja jetzt im September. Die Motivation dahinter hat er auch auf Instagram verraten, ist ganz einfach. Er will seinen Mitmenschen eine Freude machen.
0: Und das ist Motivation genug, die immer gilt. Ein Mann mit Herz oder eine Frau, wir wissen es nicht. Es ist auf jeden Fall eine super Ferienbeschäftigung. Das Verstecken und das Finden.
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0: Nach dem Hochsommersamstag gestern ändert sich heute das Wetter. Viele Wolken ziehen rein, die hängen nicht nur tief, die bringen örtlich auch kräftige Schauer. Auch mit Gewitter- und Unwetterpotenzialen, Sturmböen, kleine Hagel, kann alles dabei sein. Zwischendurch zeigt sich immer wieder die Sonne. Es wird wechselhaft bleiben, aber angenehm mit 20 bis knapp 24 Grad. Also wenn ihr unterwegs seid, nehmt euch Regenkleidung mit, das kann nicht schaden. Morgen beruhigt sich das Wetter, wieder mehr Sonne, steigende Temperaturen. Der Wochenstart ist ganz angenehm mit 24 Grad maximal in der Spitze.
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0: einwandfreie Erinnerungen an eine wunderbare Zeit in den 90ern mit dem ewigen Hathaway und What is Love. Neu kommt gleich und Alicia Keys und natürlich für euch einen schönen Sonntag mit Antenne Niedersachsen. So schnell geht es, Urlaub vorbei und schon sind wir teilweise wieder mittendrin im Alltag. Hier ist Antenne Niedersachsen und es geht dann oft doch schneller als gedacht. Dabei wollen wir doch alle möglichst lange dieses herrliche Urlaubsgefühl konservieren und mitnehmen. Und wir haben nachgefragt bei Erholungsforscherin Professor Dr. Laura Fenz von der Leuphana Uni in Lüneburg, was hilft wirklich, damit die Entspannung länger bleibt.
1: Was ich besonders empfehlen kann, wer das planerisch hinbekommt, ist nicht am Montag wieder anzufangen zu arbeiten, sondern zum Beispiel am Mittwoch. Angenommen, Sie arbeiten montags bis freitags, denn dann ist der Weg zum Wochenende nicht mehr so lang. Und das hilft tatsächlich dann gleich nochmal eine kleine Erholungseinheit auch zu haben, um den Effekt auch länger zu bewahren.
0: Mhm. Und stimmt es eigentlich, schon den nächsten Urlaub direkt im Anschluss an den gerade Erlebten zu planen? Kann das helfen?
1: Das kann tatsächlich helfen. Wir wissen, dass Vorfreude auf die Freizeit ganz generell durchaus mit schon einem kleinen Erholungseffekt auch einhergeht, weil auch diese Vorfreude bedeutet, wir denken an etwas, das nicht mit der Arbeit zu tun hat, und genau das ist der Schlüssel zu erfolgreicher Erholung. Also warum nicht? Dann haben Sie immer gleich ein weiteres Ziel, auf das Sie hinarbeiten können und wo Sie schon mal ein bisschen in Träumen schwelgen können, wie schön das doch dann wird.
0: Na und warum nicht jetzt? Am Sonntagmorgen haben wir doch, glaube ich, ein bisschen Zeit dafür, nicht nur zu träumen, sondern auch gleich den nächsten, euren nächsten Traumurlaub zu planen. Viel Spaß dabei!

0: bin ein bisschen langweilig, sagt er selbst über sich. George Ezra, der Sonntag mit Antenne Niedersachsen und Shotgun. Sommerhit vor den Nachrichten um 5 vor 9. Guten Morgen für euch von Zartmann und Tau mich auf.
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0: Gestern noch Hochsommer bis 29 Grad, heute haben wir ein anderes Wetter. Es bleibt angenehm mit 20 bis 23, 24 Grad, aber die Wolken, die da von Westen schon seit dem Morgen reinziehen, können immer wieder auch kräftige Schauer mit Unwetterpotenzial bringen. Da sind Gewitter mit Starkregen dabei, mit Sturmböen und kleinem Hagel. Ist alles möglich. Wechselhafter Tag. Morgen beruhigt sich das Wetter zum Wochenstart. Mehr Sonne, 20 bis 24 Grad am Montagnachmittag.
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2: Ich bin Tanja Wagner. Am Rande des Christopher Street Days in Berlin ist ein Fahrzeug in eine Menschenmenge gefahren. Mindestens eine Person wurde dabei getötet, weitere Menschen teils schwer verletzt. Der regierende Bürgermeister von Berlin, Kai Wegner, zeigte sich vor Ort fassungslos über die Tat nach einer friedlichen Parade.
3: Ich kann nur sagen, dass Berlin als Stadt der Freiheit und der Vielfalt sich weiter stärken wird und positionieren wird. Wir werden uns unsere Art und Weise des Lebens und des Zusammenlebens nicht nehmen lassen. Ich habe großes Vertrauen in die Berliner Polizei, dass wir mit Hochdruck jetzt den Täter, die Täter ermitteln und sie dann auch zur Rechenschaft ziehen.
2: Der CSD wurde abgebrochen. Der mutmaßliche Täter ist polizeibekannt und wird der islamistischen Szene zugeordnet. Frankreich und Spanien kämpfen weiter gegen massive Waldbrände. Ein Ende ist nicht abzusehen. Rund 250.000 Menschen musste bereits in Sicherheit gebracht werden. Vororte von Bordeaux wurden evakuiert und für Madrid und Umgebung wurde der Notstand ausgerufen.
4: In Bussen werden die Menschen aus dem Südosten der Region Madrid zu den Notunterkünften evakuiert. In einigen Ortschaften hat das Feuer auf die Häuser übergegriffen. Die spanische Regierung spricht von einer sehr komplexen Lage, die man bisher so noch nicht erlebt habe. Vor allem die kräftigen Windböen bereiten den Rettungskräften Sorgen.
2: Bei dem Absturz eines Kleinflugzeugs in ein Einfamilienhaus bei Bremen sind 2 Männer ums Leben gekommen. Bei den Toten handelt es sich um die beiden Insassen des Flugzeugs, einen 65-jährigen und einen 77-jährigen Mann aus Bremen, wie die Polizei mitteilte. Die Maschine soll kurz vor dem Absturz in Bremen gestartet sein, dann verlor sie in einer Wohnsiedlung an Höhe. Warum, ist unklar. Formel-1-Weltmeister Lando Norris startet beim Großen Preis von Ungarn von der Pole-Position. Der McLaren-Pilot beendete damit die bisherige Pole-Serie von Mercedes in dieser Saison. Hinter Pole-Mann Norris startet Ferrari-Fahrer Charles Leclerc von Rang 2 vor Piastri. WM-Spitzenreiter Antonelli wurde genau wie Mercedes-Pilot Hamilton mit einer Strafe belegt. Beide büßten Plätze ein.
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0: Mit guter Musik in den Sonntagmorgen rein. Ich habe Robin Schulz, ich habe Anastasia und für mich die neue Königin der wunderschönen Melancholie. Holly Humberstone, To Love Somebody. Lieblingshits für euren Sonntag.

0: Moin zusammen, der Sonntag mit Antenne Niedersachsen, egal wo ihr seid, egal wo ihr uns hört und wenn ihr noch nicht gefrühstückt habt, Teller zurück ins Regal, Käse zurück in den Kühlschrank, denn seit ein paar Minuten, seit 9 Uhr gibt's Frühstück beim Sommerfest zwischen Bergen in Wiesmoor. Moin, wenn ihr dort schon seid, hier ist der Sonntag mit Hakan Turan bei Antenne Niedersachsen und auch wenn ihr schon geknuspert habt, kein Problem, den ganzen Tag heute ist dort noch Familientag und der Klönschnack erwartet euch um 14 Uhr. Das Ganze wird organisiert vom Busselverein, den Oldtimer-Freunden und der Dorfgemeinschaft. Das klingt erstmal nach einer ungewöhnlichen Kombi. Tanja Janssen ist die erste Vorsitzende der Dorfgemeinschaft zwischen Bergen. Klär uns mal auf, bitte.
1: Das ist eigentlich eine ganz alte Geschichte. Also man hat hier schon vor dem Krieg damit begonnen, so ein Oldtimer-Treffen zu veranstalten. Dann in den Kriegsjahren ist das natürlich eingeschlafen. Und dann 1972 hat sich der Busselverein dann gegründet hier. Und der hat das Ganze dann einfach wieder aufgefangen. Die sind auch ganz zu Anfang nur mit 10 Trecker angefangen. Also es war eine ganz kleine Geschichte. Da waren auch noch Autos dabei, also alles, was Oldtimer war, Motorräder. So ist es dann immer wieder weiter entstanden und immer größer geworden.
0: Ja, die Love Parade, die hat auch mal mit einem LKW angefangen. Der Rest ist bekannt. Ich wünsche euch heute einen super Tag. Die Temperatur, das ist angenehm, 21 bis 24 Grad. Schirm oder eine wetterfeste Jacke nicht vergessen, kann auch mal Regen geben. Also, heute ist Spaß angesagt in Zwischenbergen. Familientag beim Sommerfest.
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12: Ja, die Aussichten für heute ist ein wechselhafter Sonntag. Nicht schlecht mit 20 bis 24 Grad angenehm warm. Das aber sind die Schauer. Auch mit Gewitter- und Unwetterpotenzial. Da kann auch kleiner Hagel mit dabei sein. Sturmböen, Starkregen. Wieder lokal sehr unterschiedlich übers Land verteilt. Morgen beruhigt sich das Wetter. Der Wochenstart wird angenehm, auch der Wind lässt nach. Weniger Regen, mehr Sonne bei 20 bis 24 Grad.
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1: Mit Martha Klavitter-Weiß. Das beliebteste Reiseziel der Deutschen ist tatsächlich Deutschland. Es gibt ja auch wirklich wunderschöne Fleckchen Erde bei uns. Eines dieser wunderschönen Fleckchen, die ostfriesischen Inseln. Und sie hat das Glück, dort zu leben, wo andere Urlaub machen. Michaela Wachendorfer ist geistliche Begleiterin auf Jüst und freut sich jeden Tag über den Himmel auf der Insel.
2: Wenn man eben diese wunderbaren Spaziergänge am Meer entlang machen kann, sieht man 7/8 nur Himmel. Und das kleine Restchen ist dann Strand und Meer, obwohl das ja auch unendlich ist, aber der Himmel, der erfasst alles und es erfreut die Seele, finde ich immer wieder.
1: Dass die Seele sich freuen kann, dazu will sie beitragen. Bei den Einheimischen genauso wie bei den Urlaubern. Die Insel ist für sie der perfekte Ort dafür. Mit dem kilometerlangen Strand ohne Autoverkehr, dafür mit Pferdekutschen und dem Geschrei der Möwen am Himmel. Allein dieser Anblick bringt sie immer wieder zum Staunen und weckt ihre spirituelle Seite, die sich gar nicht immer so leicht in Worte fassen lässt.
2: Ja, da hat die deutsche Sprache nicht so viel Repertoire wie die englische Sprache. Da gibt es nämlich diesen Unterschied zwischen Heaven und Sky. Und Sky ist das blaue Firmament und Heaven ist der Ort Gottes.
1: Seine spirituelle Seite neu oder wieder zu entdecken, dafür ist gerade im Urlaub eine gute Gelegenheit. Davon ist Michaela Wachendorfer überzeugt. Sie lädt Touristen wie Einheimische unter anderem zu Meditationen, Gesprächen und Segensfeiern ein. Und sie macht dabei immer wieder dieselbe Erfahrung.
2: Das haben wir hier eigentlich wirklich vermehrt, dass die Leute sich in unserer Kirche irgendwie auf gewisse Weise sehr wohl und geborgen fühlen. Dass Leute einfach gerne reinkommen und sagen, ich kann hier einfach mal in Ruhe sein oder überhaupt zur Ruhe kommen. Im Grunde auf gewisse Weise ja eine neue Art von Sauerstoff bekommen, damit das Gehirn noch mal ein bisschen freier wird und vielleicht auch die Seele eben freier wird. Dass du merkst, das ist etwas, was größer ist als ich selber und was mich auf gewisse Weise eben hinaushebt über meine eigenen kleinen Ängste und Sorgen hinweg.
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0: Der Sonntag mit Antenne Niedersachsen und die Musik von Max Giesinger. Und die Songs und die Musik geht bei uns immer weiter. Der nächste Sommerhit vor den Nachrichten um 5 vor 10, Sunshine. 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
1: Das Wetter heute ist schnell erzählt. Wechselhaft, muss nicht überall Regen geben, aber wenn, kann das auch wirklich unangenehm werden. Mit Gewitter und Starkregen und Sturmböen und kleinem Hagel. Das ist wieder mal so eine Wundertüte heute. Die Temperaturen bleiben trotzdem angenehm, 20 bis 24 Grad, nicht mehr so warm wie gestern. Was bringt die neue Woche, wie sieht da der Trend aus? Morgen am Montag beruhigt sich das Wetter. Temperaturen so wie heute bis 24 Grad, wird angenehmer, mehr Sonne. Lockere Wolken, der Wind lässt nach, auch das Unwetterpotenzial geht deutlich nach unten.
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3: Ich bin Tanja Wagner. Dramatische Szenen am Ende eines bunten Festes. Am Rande des Christopher Street Days in Berlin ist ein Kastenwagen in die Menschenmenge gefahren. Eine Frau starb, viele weitere Menschen wurden verletzt, 3 von ihnen lebensbedrohlich. Die Polizei sucht nun nach einem mutmaßlichen Verdächtigen.
4: Berlins regierender Bürgermeister Wegner zeigte sich zutiefst erschüttert.
5: Viele feiernde Menschen, die glücklich waren, die die Vielfalt dieser Stadt gefeiert haben, die Weltoffenheit, die Freiheit, ja auch die Liebe. Und dieser Tag wurde durch diese schreckliche Tat beendet.
4: Auch Bundeskanzler Merz wurde direkt nach der Tat informiert. In einem Ex-Beitrag spricht er von einer abscheulichen Tat. Katrin Müller, Nachrichtenredaktion.
3: Frankreich und Spanien kämpfen weiter gegen massive Waldbrände. Ein Ende ist nicht abzusehen. Rund 250.000 Menschen musste bereits in Sicherheit gebracht werden. Vororte von Bordeaux wurden evakuiert und für Madrid und Umgebung wurde der Notstand ausgerufen.
6: In der Region Madrid sowie in Ávila und Toledo harren weiter zehntausende Menschen in Notunterkünften und bei Verwandten aus. Aus der Luft und vom Boden bekämpfen mehr als 3000 Feuerwehrleute die Flammen. Hohe Temperaturen, Trockenheit und heftige Windböen hatten die Löscharbeiten massiv behindert. Julia Macher, Barcelona.
3: Stromkunden müssen im kommenden Jahr mit einer geringeren Entlastung bei den Netzentgelten rechnen. Sie sind ein wesentlicher Bestandteil des Strompreises. Ein Zuschuss der Bundesregierung zu den Übertragungsnetzkosten soll 2027 den Plänen zufolge um 1 Milliarde geringer ausfallen als in diesem Jahr. Das wäre eine Kürzung um fast 15%. Die Netzentgelte machen etwa 1/4 des Strompreises aus. Formel-1-Weltmeister Lando Norris startet überraschend als Favorit in das letzte Rennen vor der Sommerpause. Der McLaren-Pilot sicherte sich in einem packenden Finish die Pole-Position für den Grand Prix von Ungarn am Nachmittag in Budapest. Einen starken Eindruck hinterließ in der Qualifikation aber auch das Ferrari-Duo Lewis Hamilton und Charles Leclerc.
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1: Und das nächste Ferienwochenende, es ist kurz vor 10, eine gute Zeit, wo immer ihr seid und wo immer ihr uns hört, vielleicht habt ihr uns ja mit in den Urlaub genommen, mit der Antenne Niedersachsen App, ist das ja keine große Sache, gibt es kostenlos

0: der Sonntag mit Antenne Niedersachsen und Dinoro und Gigi D'Agostino mit In My Mind. Was habe ich denn gleich für euch? Michael Schulte mit seinem neuen Song Toto mit Africa, eine Hymne der 80er. Und was denn heute los? Ist heute verkaufsoffener Sonntag? Nein, es ist Maschseefest plus Finals. Ist ziemlich viel los gerade in Hannover. Bei den Finals werden die deutschen Meisterschaften in 24 Sportarten vergeben. Und Kollege Daniel Flüss, online habe ich gesehen, es gibt auch Demonstrationssportarten, die da gezeigt werden.
1: Ja, das sind so Sportarten, die man jetzt nicht so direkt auf dem Zettel hat. Also Tekball gehört dazu. Das ist so eine Mischung aus Fußball und Tischtennis. Also eine gewölbte Platte mit Netz. Und dann muss ein Fußball immer wieder rüberspielen. Mit dem Fuß, mit der Brust, mit dem Kopf, mit dem Knie. Ganz egal, halt nur nicht mit den Händen. Wer zuerst 12 Punkte hat, der gewinnt. Und auch hier gibt es am Ende einen deutschen Meister. Tekball seht ihr am Olympiastützpunkt.
0: Das klingt gut, das ist unterhaltsam. Und Zuschauen macht bestimmt jede Menge Spaß. Und vielleicht entwickelt man ja auch Bock und Lust, das irgendwann mal selbst zu machen. Und auf dem Maschsee startet gleich der Kanu-Parallelsprint der Damen. Der deutsche Meister im Bogenschießen wird am neuen Rathaus ermittelt und gegen 20 vor 1 startet dann die Meisterschaft im Windsurfen direkt am Steinhuder Meer. Habt einen schönen Sonntag mit uns und genießt den Tag.
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4: Michael Schulte. Love.

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10: Der Sonntag heute, er wird angenehm warm. Nicht so hochsommerlich wie gestern, aber mit 20 bis 24 Grad sind die allermeisten doch ziemlich zufrieden. Kann immer wieder lokale Schauer geben. Auch mit Starkregen, mit Unwetterpotenzial, also Gewitter, mit Sturmböen und kleiner Hagel. Das kann passieren, muss aber nicht. Wie wird das Wetter in den nächsten Tagen. Heute beginnt ja die Anreise nach Wacken und es sieht ganz so aus, als würde es möglicherweise in diesem Jahr keine Wetterkapriolen für das Rock'n'Roll Monster Festival geben. Morgen zumindest sieht's gut aus. Weniger Schauer, weniger Wind, mehr Sonne. 20 bis 24 Grad. Die nächsten Tage ebenfalls sommerliche Wärme und die Aussichten sind schön.
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1: Mit Martha Klavitter-Weiß. Raus aus dem Alltag und rein ins Abenteuer. Unter diesem Motto können Familien mit Kindern zwischen 6 und 13 Jahren Mitte August ein ganz besonderes Wochenende im Haus Orberg erleben. Gemeinsam geht's dort raus in die Natur. Mit viel Zeit füreinander und jeder Menge spannender Aktionen, sagt Organisatorin Kerstin Völlig.
2: Also wir werden wahrscheinlich selber Feuer machen, also Feuer auch üben. Wie mache ich eigentlich ein Lagerfeuer an? Wie funktioniert das eigentlich? Wir werden durch den Wald wandern und Schätze suchen und uns ein eigenes Camp aufbauen und werden dabei hoffentlich ganz viel Spaß haben.
1: Und das Besondere, mitkommen können übrigens nicht nur klassisch Eltern und ihre Kinder, willkommen sind alle Menschen, die für ein Kind Familie sind. Egal ob Oma und Opa, Patentante, Onkel oder gute Freunde.
2: Es können alle mitmachen, also das war auch nämlich die Idee. Wir haben einfach gesagt, Familien sind divers und Familie ist eben nicht nur Mutter, Vater, Kind, sondern alles, was sich auch nach Familie anfühlt, was sich für die Kinder vor allem auch gut anfühlt. Und häufig sind das eben vielleicht Paten oder Freunde oder Oma und Opa oder einfach irgendjemand, wo die Kinder sagen, das ist gerade der Mensch, den ich gut gebrauchen kann und der mir gerade auch gut tut.
1: Denn ganz egal, wer am Ende mitkommt, wichtig ist vor allem, dass Kinder und die Menschen, die ihnen wichtig sind, gemeinsam eine gute Zeit verbringen und schöne Erinnerungen sammeln. Denn genau das kommt im Alltag oft viel zu kurz, sagt Völlig.
2: Im besten Fall nehmen die, glaube ich, mit, dass sie mit ihrer Bezugsperson, mit der sie hier sind, gestärkt hier rausgehen, dass die Beziehung gestärkt ist und dass sie vielleicht neue Bekanntschaften auch gefunden haben. Also ich weiß auch von anderen Familienwochenenden, dass da teilweise Kinder sich auch außerhalb dieser Wochenenden dann verabreden und sagen, ah, das sind jetzt irgendwie meine neuen Freunde und auch, dass die Erwachsenen sich miteinander vernetzen können.
1: Das Wochenende findet vom 21. bis zum 23. August statt. Mehr Infos findet ihr unter haus-orbeck.de.
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0: Sofia.
1: Sofia und Alvaro Soler, so klingt der Sommer. Und der nächste Sommerhit vor den Nachrichten um 5.11 Uhr, The Wellerman. Ihr kennt ihn, ihr liebt ihn und ich habe ihn gleich für euch.
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1: Wetter heute gar nicht schlecht, die Temperaturen zumindest 20 bis 24 Grad, sagen viele, klingt gut. Das aber sind die Unwetteraussichten. Da können auch kräftige Schauer und Gewitter mit dabei sein, mit Starkregen, mit Sturmböen und den üblichen Verdächtigen, die man so kennt, die man nicht unbedingt gerne haben möchte. Wieder lokal sehr unterschiedlich. Morgen beruhigt sich das Wetter, weniger Wolken, die Krawall machen, weniger Schauer, weniger Gewitter, mehr Sonne. Temperaturen zum Wochenstart ganz ähnlich angenehme 20 bis 24 Grad.
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3: Ich bin Tanja Wagner. Am Rande des Christopher Street Days in Berlin ist am späten Abend ein Kastenwagen in die Menschenmenge gefahren. Eine Frau starb, viele weitere Menschen wurden verletzt, 3 von ihnen lebensbedrohlich.
4: Kanzler Merz spricht von einer abscheulichen Tat, auch Berlins regierender Bürgermeister Wegner ist fassungslos. Die Polizei fahndet mit einem Foto nach dem Verdächtigen, dem 21-jährigen Abdul B. Er soll am Rande des Christopher Street Days im Großen Tiergarten mit einem Kastenwagen mehrere Menschen an- oder umgefahren haben. Der Wagen krachte schließlich gegen einen Baum. Der Fahrer flüchtete. Abdul B. wird der islamistischen Szene zugerechnet. Er hat wohl Familie in Berlin und wurde erst im Mai aus dem Jugendarrest entlassen. Katrin Müller, Nachrichtenredaktion.
3: Irans Revolutionsgarden haben nach eigenen Angaben 6 Handelsschiffe vor einer Durchfahrt durch die strategisch wichtige Straße von Hormuz gestoppt. Versuche des US-Militärs, den Kurs von Schiffen zu ändern, würden mit einer entschlossenen Reaktion und Warnschüssen beantwortet. Als Folge seien die betroffenen Schiffe gezwungen, umzukehren. Wenn die AfD bei den Landtagswahlen in Sachsen-Anhalt und Mecklenburg-Vorpommern im September stärkste Kraft wird, dann soll sie auch an der Regierung beteiligt werden. In einer YouGov-Umfrage im Auftrag der dpa sagten das 47% der Befragten in Ostdeutschland und 37% der Befragten in Westdeutschland.
5: In Thüringen ist die AfD vor knapp 2 Jahren das bisher erste und einzige Mal stärkste Kraft bei einer Landtagswahl geworden. Keine andere Partei wollte mit ihr zusammenarbeiten. Die Landesregierung bildeten CDU, BSW und SPD, obwohl diesen 3 Parteien ein Sitz für eine eigene Mehrheit fehlt. Die AfD in der Regierung wieder so verhindern, sollte sie, wie es Umfragen voraussagen, auch in Sachsen-Anhalt oder Mecklenburg-Vorpommern stärkste Kraft werden. Eher nein. Im Osten wie im Westen sind mehr Menschen dafür, dass die AfD dann mitregiert. Jan-Henner Reitze, Berlin.
3: Ärzte ohne Grenzen fordert einen drastisch niedrigeren Preis für das Medikament Lenacapavir zur Vorbeugung einer HIV-Infektion. Niemand sollte von der HIV-Prävention ausgeschlossen werden, nur weil ein Medikament künstlich teuer gehalten wird, hieß es beim Auftakt der Welt-AIDS-Konferenz. Aktuell kostet die Jahresdosis $28.000, für viele unbezahlbar.
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1: Kurz vor 11 und ich hoffe, es geht euch allen gut. Ihr habt einen schönen Tag und macht das Beste daraus. Ich habe die Musik, Lieblingshits von Shawn Mendes, Celine Dion und I'm Alive. Und das ist Kato und John. Turn the lights on.

0: passt, macht gute Laune und hört man im Radio einfach gerne. Shawn Mendes, der Sonntag mit Antenne Niedersachsen. Nur Lieblingshits gleich Man at Work und Madcon und unser Freund Nico Santos. Ich wünsche euch einen schönen Tag. Und an diesem Wochenende können wir alle einen der wichtigsten Jobs im Land aus der Nähe kennenlernen. Heute geben uns die Seenotretter an unserer Küste einen Einblick in ihre wichtige Arbeit. In Cuxhaven, Wilhelmshaven oder auf Baltrum gibt es zum Beispiel Schiffsführungen. Nils Sander, der Sprecher der Deutschen Gesellschaft zur Rettung Schiffbrüchiger.
1: Unsere Einsätze sind auf offener See und die sind für die Normalbevölkerung nicht sichtbar. Deswegen veranstalten wir den Tag der Seenotretter, wo man überall an der Küste unsere Seenotretter kennenlernen kann, die gerne von ihrer Arbeit erzählen und man auch bei Vorführungen im Hafen sehen kann, wie so ein Einsatz eigentlich auf See aussehen kann.
0: Und da ist einiges los.
1: Und dann haben wir unsere Übungen in der Regel im Hafenbecken, wo beispielsweise Seenotretter ins Wasser springen und dann von den eigenen Einheiten gerettet werden. Und das ist aber genau das, was auf See bei widrigen Bedingungen stattfindet und wofür die Arbeit der Seenotretter letztlich da ist.
0: Sehr sehenswert, informativ. Man bekommt einen Eindruck, was das für ein Knochenjob ist, den die Seenotretter immer wieder trainieren müssen, um einfach topfit zu sein. Denn auf dem Meer, wenn es darum geht, Menschenleben zu retten, da muss man wirklich genau wissen, was zu tun ist. Deshalb der Tag der Seenotretter an unserer Küste und der findet bereits zum 28. Mal statt.
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7: Heute ein wechselhafter Sonntag. Die Temperaturen sind okay. Fühlt sich gut an oder hört sich gut an, wenn man sagt 20 bis 24 Grad. Zwischendurch kann es aber trotzdem wieder übers Land verteilt, lokal sehr unterschiedlich. Da regnet es ein paar Kilometer weiter, blauer Himmel, total trocken. Und wenn es regnet, dann auch mal kräftig. Da können auch Unwetter mit dabei sein, Gewitter, die Sturmböen und Hagel im Gepäck haben. Morgen der Wochenstart, die Temperaturen ähnlich. Mehr Sonne, weniger Gefahr, ein Gewitter abzukriegen. Es beruhigt sich. Bleibt angenehm warm und die Aussichten für die nächsten Tage zum Wochenstart in den Sommerferien in Niedersachsen sind ganz gut.
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1: Mit Martha Klavitter-Weiß. Vor 90 Jahren haben die Menschen im Oldenburger Münsterland Geschichte geschrieben. Als die Nationalsozialisten 1936 alle Kreuze aus den Schulen entfernen wollten, regte sich massiver Widerstand in der katholischen Bevölkerung, sagt Historikerin Maria Anna Zumholz.
2: An anderen Stellen im Emsland beispielsweise wurden die Kreuze nur umgehängt und dort wurde das Führerbild an die Stelle des Kreuzes gehängt im Blickfeld der Kinder. Hier sollten die Kreuze aus den Schulen entfernt werden. Und das war der Knackpunkt für die Bevölkerung, zu sagen, das machen wir nicht mit.
1: Und zwar im großen Stil. Gemeinden schickten Delegationen, Priester riefen von den Kanzeln zum Widerstand auf. Schließlich kam der damalige nationalsozialistische Gauleiter Karl Röver persönlich nach Kloppenburg. Eigentlich, um die Menschen zu beruhigen und die Lage wieder unter Kontrolle zu bringen.
2: Aber da hatte er sich gründlich verrechnet. In der Versammlung in der Münsterlandhalle war eine Stimmung, die hoch aufgeladen war. Angeblich sind Bauern mit Revolvern und Messern aufgetaucht. Und dann hat er den Erlass anschließend zurückgenommen, weil er einsah, dass er keine andere Möglichkeit hatte.
1: Die Kreuze durften bleiben. Dieser sogenannte Kreuzkampf gilt bis heute als eines der wenigen erfolgreichen Beispiele für den Widerstand gegen die Nationalsozialisten in Deutschland. Und genau daran erinnert jetzt, 90 Jahre später, die Kirche im Oldenburger Land mit der Aktion Kreuz zeigen. Es gibt Vorträge, eine Predigtreihe, einen Social-Media-Wettbewerb für Jugendliche oder eine Ausstellung in der Wallfahrtskapelle Beten, organisiert von Maria Anna Zumholz. Weil die Botschaft von damals auch heute noch wichtig ist, davon ist die Historikerin überzeugt.
2: Dass wieder Werte vermittelt werden, zu denen wir stehen und die wir auch leben, selbst dann, wenn es unbequem ist.
1: Mehr Infos zu den Veranstaltungen rund um die Aktion Kreuz zeigen, findet ihr auf der gleichnamigen Homepage.
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0: Despacito.
1: So klingt der Sommer mit Luis Fonsi und Despacito. Das war's für mich. Mein Vormittag geht zu Ende. Der letzte Sommerhit vor den Nachrichten. Danach geht's rein in den Nachmittag. Der kommt von Desiree und heißt Live und ist wunderschön.
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1: Heute ist es wechselhaft, besonders im Norden und an der Küste gibt es immer wieder Schauer und vereinzelt auch nochmal Gewitter und zwischenzeitlich auch ein paar Auflockerungen im südlichen Niedersachsen. Dazu ist es mild bis warm, örtlich so 20 bis rund 27 Grad und morgen beruhigt sich das Ganze dann langsam von Westen her. Da gibt es vereinzelt noch Schauer und ansonsten so ein Sonne-Wolken-Mix bei Höchstwerten zwischen 19 bis 24 Grad.
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3: Ich bin Tanja Wagner. Am Rande des Christopher Street Days in Berlin ist am späten Abend ein Kastenwagen in die Menschenmenge gefahren. Eine Frau starb, viele weitere Menschen wurden verletzt, 3 von ihnen lebensbedrohlich.
4: Kanzler Merz spricht von einer abscheulichen Tat, auch Berlins regierender Bürgermeister Wegner ist fassungslos. Die Polizei fahndet mit einem Foto nach dem Verdächtigen, dem 21-jährigen Abdul B. Er soll am Rande des Christopher Street Days im großen Tiergarten mit einem Kastenwagen mehrere Menschen an- oder umgefahren haben. Der Wagen krachte schließlich gegen einen Baum. Der Fahrer flüchtete. Abdul B. wird der islamistischen Szene zugerechnet. Er hat wohl Familie in Berlin und wurde erst im Mai aus dem Jugendarrest entlassen. Katrin Müller, Nachrichtenredaktion.
3: Irans Revolutionsgarden haben nach eigenen Angaben 6 Handelsschiffe vor einer Durchfahrt durch die strategisch wichtige Straße von Hormuz gestoppt. Versuche des US-Militärs, den Kurs von Schiffen zu ändern, würden mit einer entschlossenen Reaktion und Warnschüssen beantwortet. Als Folge seien die betroffenen Schiffe gezwungen, umzukehren. Wenn die AfD bei den Landtagswahlen in Sachsen-Anhalt und Mecklenburg-Vorpommern im September stärkste Kraft wird, dann soll sie auch an der Regierung beteiligt werden. In einer YouGov-Umfrage im Auftrag der dpa sagten das 47% der Befragten in Ostdeutschland und 37% der Befragten in Westdeutschland.
5: In Thüringen ist die AfD vor knapp 2 Jahren das bisher erste und einzige Mal stärkste Kraft bei einer Landtagswahl geworden. Keine andere Partei wollte mit ihr zusammenarbeiten. Die Landesregierung bildeten CDU, BSW und SPD, obwohl diesen 3 Parteien ein Sitz für eine eigene Mehrheit fehlt. Die AfD in der Regierung wieder so verhindern, sollte sie, wie es Umfragen voraussagen, auch in Sachsen-Anhalt oder Mecklenburg-Vorpommern stärkste Kraft werden. Eher nein. Im Osten wie im Westen sind mehr Menschen dafür, dass die AfD dann mitregiert. Jan-Henner Reitze, Berlin.
3: Ärzte ohne Grenzen fordert einen drastisch niedrigeren Preis für das Medikament Lenacapavir zur Vorbeugung einer HIV-Infektion. Niemand sollte von der HIV-Prävention ausgeschlossen werden, nur weil ein Medikament künstlich teuer gehalten wird, hieß es beim Auftakt der Welt-AIDS-Konferenz. Aktuell kostet die Jahresdosis $28.000, für viele unbezahlbar.
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6: Es wird heiß und schon der Start wird spannend beim Budapest Grand Prix. Mit 440 Metern ist es einer der längsten Wege vom Start zur ersten Kurve, einer quasi Haarnadel rechts, die dann hinab zu einer weiteren Kurvensequenz führt. Lando Norris hat schon betont, dass er weiß, dass Ferrari immer Raketenstarts hinlegt und er aufpassen muss. Vergangenes Jahr hat der Weltmeister den Budapest Grand Prix gewonnen. Genau das will Norris wieder tun, um sich erfolgreich in die Formel 1 Sommerpause zu verabschieden. Mit dem Ziel ist er aber nicht alleine und so wird es sicher einige packende Duelle geben.
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1: Der Antenne Niedersachsen Storm Blitzer Service A1 Bremen Richtung Osnabrück. Ab Opposen Bremen-Mahndorf vor der Weserbrücke braucht ihr 12 Minuten länger. In der Gegenrichtung ab dem Dreieck Stur 25 Minuten plus. A1 Osnabrück in Richtung Bremen. Ab Osnabrück-Hafen 11 Minuten dauert es hier länger. Dann vorsichtig fahren auf der A2 Dortmund-Hannover zwischen Bad Eilsen und Rehren. Da ist ein Reh in beiden Richtungen unterwegs. Die A7 Hannover in Richtung Hamburg. Ab Allertal braucht ihr eine knappe halbe Stunde länger. Im weiteren Verlauf ab Thieshope dann nochmal 9 Minuten. Die A7 Hamburg in Richtung Hannover ab Schneverding 11 Minuten plus. Und auf der A27 Cuxhaven Richtung Bremen ab Geestemünde dauert es 10 Minuten länger. Und vorsichtig fahren bitte auf der A28 Leer-Oldenburg zwischen Appen-Remels und dem Rastplatz. Süder-Georgsfehn ist in beiden Richtungen, sind jeweils Rehe unterwegs. Fahrt vorsichtig und kommt heil und sicher an.
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1: Es sind Ferien und irgendwie ist es gefühlt doch jeden Sonntag das Gleiche. Man ist mit dem Frühstück durch, die Wohnung ist irgendwie aufgeräumt und was machen wir denn heute noch Schönes? Da hätte ich noch einen richtig coolen Tipp für euch und der endet nicht morgen, sondern der geht auch noch ein paar Tage weiter. Was das ist, das erzähle ich euch gleich hier nach Musik von Milky Chance, Texas Lightning und jetzt Teddy Swims mit Mr. Know-It-All hier bei Antenne Niedersachsen.

0: Was für ein Kracher. Milky Chance, Living in the Haze, gehört am Sonntag bei Antenne Niedersachsen. Tobias überall hier. Falls ihr euch noch fragt, was mache ich heute noch wohl Schönes? Kleiner Tipp, in Augustfehn im Ammerland, da geht's heute mit dem Fest der 1000 Laternen weiter. Da ist ganz viel Markttrubel, Tauziehen für Gruppen und Vereine und dann auch noch eine richtig große Tombola. Und das Coole ist, das hört einfach nicht Sonntag auf. Nein, es geht Montag auch noch weiter. In den Ferien steht die Familie nochmal ganz doll im Fokus. Beim Familientag gibt es nämlich unter anderem vergünstigte Preise und das Quietsche-Entchen-Wettschwimmen. Veranstalter Christian Schünemann verrät, warum das so besonders ist.
1: Das Quietsche-Entchen-Wettschwimmen gibt es auch schon seit über 20 Jahren. Und das ist eine ganz, ganz tolle Sache für die Kleinen. Man kann sich im Vorfeld eine Quietsche-Ente organisieren und das mit Sicherheit 300-400 Enten werden dann ins Wasser gelassen und jeder darf mitfiebern, welche Ente denn nun als allererstes ins Ziel kommt. Und dann gibt es natürlich auch Preise dafür. Jeder, der mitmacht, kriegt sowieso einen Preis. Und das ist immer eine ganz tolle Veranstaltung für Kinder und Familien und ein Riesenspaß.
0: Das klingt auf jeden Fall nach guter Laune pur und noch ein bisschen Feenspaß in Augustfehn im Ammerland beim Fest der 1000 Lichter. Schaut da gern, 1000 Laternen, schaut da gern mal vorbei.
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1: Schauen wir mal auf die aktuellen Temperaturen bei euch vor der Haustür gemessen. Nicht mehr ganz so warm wie gestern. 20 Grad sind es in Bremen, 23 Grad in Uelzen und 24 Grad in Lindau. Maximal bekommen wir heute noch so bis zu 27 Grad raus. Dazu ist es ziemlich wechselhaft. Immer wieder Schauer, die über uns hinwegziehen. Teilweise auch vereinzelt mit Gewittern, aber es gibt auch immer mal wieder Auflockerungen. Meistens eher so im südlichen Niedersachsen. Morgen beruhigt sich das dann wieder so ein bisschen. Von Westen her sind noch vereinzelte Schauer mit drin. Allerdings ist dann der Rest so in Sonne-Wolken-Mix getunkt und das Ganze dann bei 19 bis 24 Grad.
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1: A1 Osnabrück in Richtung Bremen. Ab dem Dreieck Stur braucht ihr vor der Weserbrücke 34 Minuten länger. Auf der A7 Hannover in Richtung Hamburg ab Westenholz nochmal 35 Minuten plus. Vorsichtig fahren auf der A28 Leer-Oldenburg zwischen Appen-Remels und dem Rastplatz Südgeorgsfehn sind in beiden Richtungen Rehe auf der Fahrbahn unterwegs. Die A31 Nordrhein-Westfalen Richtung Emsland zwischen Emsbüren und Wiedmarschen braucht ihr knapp 40 Minuten länger. Und wenn ihr rübersetzen wollt bei der Elbfähre Glückstadt-Wischhafen Richtung Schleswig-Holstein, dauert es aktuell 1,5 Stunden länger. Dort, wo es geht, gute und sichere Fahrt.
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0: 12 Uhr und gleich 37 Minuten am Sonntag. Antenne Niedersachsen informiert immer dann, wenn es passiert. Fahrt jetzt vorsichtig auf der A7 Hannover in Richtung Kassel zwischen dem Dreieck Drammetal und Hedemünden. Da liegen Fahrzeugteile auf dem rechten und dem mittleren Fahrstreifen. Ist er der Messias, der Erlöser, auf den Fußball Deutschland gewartet hat? Ja, das stellt sich ja die Frage. Der DFB hat am Freitag Jürgen Klopp als neuen Bundestrainer offiziell vorgestellt. Ja, nach der WM-Pleite von Bundestrainer Jürgen Nagelsmann soll Kloppo jetzt den Karren aus dem Dreck ziehen. Wir haben mal ganz provisorisch 84,01 Millionen Bundestrainerinnen und Trainer auf der Straße gefragt. Ist Klopp der Richtige für diesen Job?
1: Ich finde es eine gute Entscheidung, dass Klopp jetzt unser Bundestrainer ist, ja.
2: Ich finde ihn sympathisch, er hat bis jetzt gute Leistungen gebracht und ich finde es gut.
3: Ist ein super Typ, hat super gute emotionale Bindung zu den Spielern.
4: Ich habe um ehrlich zu sein gar keine Ahnung über Fußball, also kann ich dazu auch nichts sagen.
5: Ist auch eine schwierige Aufgabe, weil du musst den Spieler holen, die dann viel Geld verdienen in ihre Mannschaften und dann musst du sie zusammenbinden, damit sie dann eine Mannschaft werden für ein paar Tage.
6: Was braucht man denn bei einer Nationalmannschaft? Immer nur jemanden, der ihn anzündet. Und das kann Klopp ja so. Taktik und sowas juckt der so oder so nicht. Ich glaube schon, dass er da was machen kann. Und er ist ja auch ein Typ hier. Dortmund hat man es ja gesehen. Liverpool, der hat ja immer wieder hier den Verein wieder auf die gerade Linie gebracht.
0: Anzünden ist ein gutes Stichwort. Feuertaufe für Kloppo ist dann nämlich am 24. September bei der Nations League gegen die Niederlande in Amsterdam. Und dann darf Klopp gerne zeigen, ob er Bundestrainer kann. Jetzt für euch nur Lieblingshits, die Strombellas mit Spirits hier bei Antenne Niedersachsen.

schönen Sonntag mit Antenne Niedersachsen. Wenn das Wetter schon nicht am Sonntag Sommer macht, dann machen wir eben den Sommerhit vor den Nachrichten und das macht Shania Twain sehr, sehr gut.

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1: Heute gibt es einige Schauer, dazu vereinzelt kräftige Gewitter. Das spielt sich so eher im nördlichen Niedersachsen und vor allem an der Küste ab. Und im südlichen Niedersachsen, da schiebt sich gerne auch mal so die Sonne durch die Wolken durch. Das Ganze bei warmen bis milden 20 bis 27 Grad. Also sommerlich mit angezogener Handbremse, könnte man quasi sagen. Ja, und morgen lassen dann diese Unruhen ein bisschen nach. Es bleibt deutlich sonniger mit einzelnen Schauern. Das Ganze dann bei 19 bis 24 Grad. Also ein bisschen Zeit wieder, um durchzuatmen.
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3: Ich bin Tanja Wagner. Dramatische Szenen am Ende eines bunten Festes. Am Rande des Christopher Street Days in Berlin ist ein Kastenwagen in die Menschenmenge gefahren. Eine Frau starb, viele weitere Menschen wurden verletzt, 3 von ihnen lebensbedrohlich. Die Polizei sucht nun nach einem mutmaßlichen Verdächtigen.
4: Berlins regierender Bürgermeister Wegner zeigte sich zutiefst erschüttert.
5: Viele feiernde Menschen, die glücklich waren, die die Vielfalt dieser Stadt gefeiert haben, die Weltoffenheit, die Freiheit, ja auch die Liebe. Und dieser Tag wurde durch diese schreckliche Tat beendet.
4: Auch Bundeskanzler Merz wurde direkt nach der Tat informiert. In einem Ex-Beitrag spricht er von einer abscheulichen Tat. Katrin Müller, Nachrichtenredaktion.
3: Frankreich und Spanien kämpfen weiter gegen massive Waldbrände. Ein Ende ist nicht abzusehen. Rund 250.000 Menschen musste bereits in Sicherheit gebracht werden. Vororte von Bordeaux wurden evakuiert und für Madrid und Umgebung wurde der Notstand ausgerufen.
6: In der Region Madrid sowie in Ávila und Toledo harren weiter zehntausende Menschen in Notunterkünften und bei Verwandten aus. Aus der Luft und vom Boden bekämpfen mehr als 3000 Feuerwehrleute die Flammen. Hohe Temperaturen, Trockenheit und heftige Windböen hatten die Löscharbeiten massiv behindert. Julia Macher, Barcelona.
3: Stromkunden müssen im kommenden Jahr mit einer geringeren Entlastung bei den Netzentgelten rechnen. Sie sind ein wesentlicher Bestandteil des Strompreises. Ein Zuschuss der Bundesregierung zu den Übertragungsnetzkosten soll 2027 den Plänen zufolge um 1 Milliarde geringer ausfallen als in diesem Jahr. Das wäre eine Kürzung um fast 15%. Die Netzentgelte machen etwa 1/4 des Strompreises aus. Formel-1-Weltmeister Lando Norris startet überraschend als Favorit in das letzte Rennen vor der Sommerpause. Der McLaren-Pilot sicherte sich in einem packenden Finish die Pole-Position für den Grand Prix von Ungarn am Nachmittag in Budapest. Einen starken Eindruck hinterließ in der Qualifikation aber auch das Ferrari-Duo Lewis Hamilton und Charles Leclerc.
1: Der Antenne Niedersachsen-Stau- und Blitzer-Service. Fahrt vorsichtig auf der A1 Hamburg Richtung Bremen. Zwischen Dibbersen und dem Buchholzer Dreieck liegen Gegenstände auf der Fahrbahn. A1 Osnabrück in Richtung Bremen. Ab dem Dreieck Stur braucht ihr 32 Minuten länger. Und vorsichtig fahren noch auf der A7 Hamburg-Hannover. Zwischen Schwarmstedt und Berghof gibt es Aquaplaning in beiden Richtungen. Fahrt dort entsprechend vorsichtig. Die A7 Hannover in Richtung Hamburg. Ab Westenholz braucht ihr eine knappe Dreiviertelstunde länger. Dann auf der A7 Hannover in Richtung Kassel. Zwischen dem Dreieck Drammetal und Hedemünden, da liegen Fahrzeugteile auf dem mittleren und dem rechten Fahrstreifen. A27 Bremen Richtung Walsrode, ab Pferden-Ost 32 Minuten plus. Und auf der A31 Nordrhein-Westfalen Richtung Emsland, ab Emsbüren eine Dreiviertelstunde dauert es hier länger. Dann die Elbfähre Glückstadt-Wischhafen Richtung Schleswig-Holstein braucht ihr aktuell 1,5 Stunden länger. Gute Fahrt!
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1: Mit Freunden am Wochenende eine Fahrradtour machen, klar, das geht natürlich immer ganz gut. Damit allerdings Spenden sammeln und das auch ja, sehr erfolgreich, das machen ein paar Niedersachsen hier bei uns. Was da genau los ist, das klären wir gleich nochmal in knapp 10 Minuten. Dazu nur Lieblingshits von Ausdies, Blue und jetzt Khalid Griffin und Kaigo. Schönen Sonntag!

0: Antenne Niedersachsen, an diesem Wochenende, heute endet die Tour de France, heißt für die Profis, endlich durch mit den Qualen nach 3 Wochen, bergauf, bergab. Für eine Gruppe Freunde aus Niedersachsen, da hat die Reise allerdings erst dieses Wochenende begonnen, auf DDR-Klappfahrrädern radeln sie für einen guten Zweck, von hoch oben im Norden übers Sauerland bis runter in den Harz, nennt sich Tour de Klapp. Lustige Idee. Die erste hat vor 3 Jahren stattgefunden. Damals ging es Richtung Amsterdam. Und jetzt gibt es einen Nachfolger. Mit dabei auch Basti. Der war diese Woche in der Moin-Show zu Gast und hat unter anderem verraten, dass keine Handys benutzt werden. Sie fahren nur nach Karte. Aber die Antwort zu der Übernachtung, die hat doch ein bisschen überrascht.
1: Stell mir das auch mit dem Gepäck schwierig vor. Also ihr habt ja wahrscheinlich gezeltet oder so zwischendurch. Wie passt das auf so ein... Habt ihr nicht gezeltet? Fall, nein, auch das
2: wir
1: nicht.
2: Sind, wir sind über 30 alle, wir sind in schönen Hotels.
1: Ach so, doch, das habt ihr dann doch gemacht.
3: Okay, okay, das ist der erste vernünftige Satz, den ich von dir höre.
4: Ich kann nicht mehr. Hauptsache mit so einem Klapprad touren, aber dann...
2: Ja, auf keinen Fall.
3: Hotel. Sehr vernünftig.
2: Also wir haben uns dann auch immer irgendwie mal so ein Hotel geholt, wo auch mal so eine Sauna oder ein Whirlpool dabei war.
3: Ja, das brauchst du auch nach so einem Tag.
4: Ja, man braucht ja auch ein bisschen Ausgleich dann.
3: Natürlich. Wir sprechen ja bisher nur von der Hinfahrt oder so. Zurück seid ihr aber auch vernünftig, oder?
2: Ja, also wir werden abgeholt.
1: Das wollte ich hören. Ne? Genau. Das wollte ich hören. Die kann man ja gut verstauen.
2: Das ist gut. Ja, also das letzte Mal auch in Amsterdam wurden wir auch abgeholt. Zurückfahren ist es ja, no way.
0: Also, bequem muss es auch zwischendurch mal sein. Die Tour de Club könnt ihr natürlich auch verfolgen auf Instagram.
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11: Es ist so die kleine Verschnaufpause vor der nächsten Woche, wo es dann wieder richtig heiß werden soll. Wir gucken mal auf die aktuellen Temperaturen bei euch vor der Haustür gemessen. 19 Grad sind es in Aurich, 20 Grad in Schneverding und 24 Grad in Hannover. Dazu vor allem im Norden und an der Küste immer wieder Schauer. Da ziehen viele Wolken über uns hinweg. Im südlichen Niedersachsen, da kämpft sich immer mal wieder die Sonne durch. Und das Ganze bei heute maximal 20 bis 27 Grad und morgen, da wird es dann ein bisschen ruhiger werden vom Wetter her. Es kommt mehr Sonne auf uns herniedergeschienen und dazu einzelne Schauer, das Ganze bei 19 bis 24 Grad.
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11: Fahrt vorsichtig auf der A1 Hamburg-Bremen zwischen Posthausen und Euthen. Dort sind 8 Enten auf der Fahrbahn unterwegs. A1 Osnabrück Richtung Bremen zwischen dem Dreieck Stur und Asten vor der Weserbrücke braucht ihr 40 Minuten länger. A7 Hannover in Richtung Hamburg ab Westenholz eine Stunde plus. Die A7 Kassel Richtung Hannover zwischen Lezen und Hannover-Anderten. Da läuft die Unfallaufnahme auf der linken Spur. Fahrt dort vorsichtig. Und auf der A27 Bremen Richtung Walsrode ab Pferdenost braucht ihr eine halbe Stunde länger. Dann rüber auf die A31 Nordrhein-Westfalen Richtung Emsland ab Emsbüren 39 Minuten plus. Und bei der Elbfähre Glückstadt-Wischhafen Richtung Schleswig-Holstein anderthalb Stunden Wartezeit. Euch eine gute und sichere Fahrt.
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0: Was haben der Sonntag und die Urlaubszeit gemeinsam? Ja, genau. Kein Wecker klingeln. Schönen Sonntag hier bei Antenne Niedersachsen. Da wollen wir natürlich alle gerne ein bisschen länger ausschlafen. Aber in knapp 2 Wochen heißt es wieder früher aufstehen, weil Schule und Arbeit rufen. Ja, und der Schlafrhythmus, der ist ein bisschen durcheinander gekommen, sagen wir es mal freundlich. Wie kommen wir zurück in den Alltagsmodus? Das weiß Kollege Simeon Müller. Wenn ich so jetzt gerade aus dem Urlaub komme, wo ich lange ausgeschlafen habe und spät ins Bett gegangen bin, wie komme ich dann am schnellsten wieder in meinen normalen Schlafrhythmus?
1: Da muss ich leider gleich sagen, richtig schnell geht das eher nicht. Denn in der Regel lässt sich die innere Uhr pro Tag nur eine halbe bis rund eine Stunde verschieben. Wenn ich also weiß, ich muss bald deutlich früher oder deutlich später aufstehen, dann fange ich am besten schon mehrere Tage früher an, meine Schlafenszeit anzupassen.
0: Okay, was heißt denn das konkret?
1: Das heißt, sich wirklich schrittweise an die angepeilte Aufstehzeit heranzutasten. Mhm. Wenn ich im Urlaub bis 9 Uhr ausgeschlafen habe, aber bald wieder um 6 Uhr raus muss, sollte ich besser nicht von heute auf morgen umschalten, sondern stattdessen jeden Tag etwa 15 bis 30 Minuten den Wecker früher stellen, bis ich dann meine gewünschte Zeit irgendwann wieder habe.
0: Gibt's denn irgendwelche rettenden Tipps, wenn ich jetzt doch plötzlich von jetzt auf gleich früh raus muss?
1: Ja, tatsächlich, die gibt's. Allgemeine Ratschläge für einen gesunden Schlaf können auch hier helfen. Dazu zählen unter anderem keine schweren Mahlzeiten später am Abend, weniger oder am besten gar kein Koffein, Alkohol oder Nikotin und ganz wichtig, das Handy nicht noch spät im Bett benutzen. Denn Bildschirme strahlen blaues Licht aus und das verhindert, dass der Körper Melatonin, also unser Schlafhormon, bildet. Sonst kann auch noch Sport ein echter Gamechanger sein, denn wenn ich mich so richtig ausgepowert habe, kommt mein Körper schneller in den Ruhezustand. Wichtig ist dabei aber, nicht direkt bevor man ins Bett geht, damit man genug Zeit hat, um runterzufahren.
0: Ja, das sind natürlich so die Klassiker, ne? Handy noch am Rumdaddeln und Scrollen und dann nicht in Schlaf reinkommen. Danke dir, Simeon. Und jetzt habe ich für euch Passenger mit Let Her Go hier bei Antenne Niedersachsen. Schönen Sonntag euch. 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
1: Da gibt es heute jede Menge Wolken, die am Himmel sind und dementsprechend auch viel Nasses von sich runterlassen. Vor allem so am Norden und auch an der Küste. Lokal können auch nochmal Gewitter mit dabei sein. Temperaturen heute so 20 bis 27 Grad, so wollte ich das sagen. Und für morgen zieht dann der Regen weiter ab. Es wird deutlich freundlicher. Sonne trifft auf Wolken und dann pendeln sich so die Maximalwerte zwischen 19 und 24 Grad ein.
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3: Ich bin Thomas Bleskin. Bundespräsident Frank-Walter Steinmeier hat den Autoanschlag am Rande des Berliner Christopher Street Days als Angriff auf die offene Gesellschaft verurteilt. In Hamm sagte er, er sei erschüttert und entsetzt.
4: Seine Gedanken seien bei Angehörigen und Freunden der beim Anschlag getöteten Frau und dem zum Teil schwer Verletzten, denen er vollständige Genesung wünsche, so Steinmeier. Ähnlich äußerte sich auch Kanzler Merz. Er befindet sich im ständigen Austausch mit Innenminister Dobrindt und den Behörden. Auch viele Promis reagierten entsetzt auf den Angriff. Sängerin Sarah Connor, die am Abend bei der Abschlusskundgebung des CSDs am Brandenburger Tor aufgetreten war, erklärte in einem emotionalen Video: Mir fehlen die Worte. Katrin Müller, Nachrichtenredaktion.
3: Wenn die AfD bei den Landtagswahlen in Sachsen-Anhalt und Mecklenburg-Vorpommern im September stärkste Kraft wird, sollte sie laut einer Umfrage auch an der Regierung beteiligt werden. In einer YouGov-Erhebung im Auftrag der dpa sagten das 47% der Befragten in Ostdeutschland und 37% der Befragten in Westdeutschland.
5: In Thüringen ist die AfD vor knapp 2 Jahren das bisher erste und einzige Mal stärkste Kraft bei einer Landtagswahl geworden. Keine andere Partei wollte mit ihr zusammenarbeiten. Die Landesregierung bildeten CDU, BSW und SPD, obwohl diesen drei Parteien ein Sitz für eine eigene Mehrheit fehlt. Die AfD in der Regierung wieder so verhindern, sollte sie, wie es Umfragen voraussagen, auch in Sachsen-Anhalt oder Mecklenburg-Vorpommern stärkste Kraft werden. Eher nein. Im Osten wie im Westen sind mehr Menschen dafür, dass die AfD dann mitregiert. Jan-Henner Reitze, Berlin.
3: Die schweren Waldbrände im Südwesten Frankreichs haben sich weiter ausgebreitet und den Großraum Bordeaux erreicht. Nach Angaben der Behörden wurden seit Mittwoch im Südwesten Frankreichs mehr als 200.000 Menschen in Sicherheit gebracht. Der größte Waldbrand in der Region hat inzwischen rund 42.000 Hektar Wald und Buschland zerstört. Irans Revolutionsgarden haben nach eigenen Angaben 6 Handelsschiffe vor einer Durchfahrt durch die Straße von Hormuz gestoppt. Die Garden erklärten, sie würden die Kontrolle über ein 240.000 Quadratkilometer großes Gebiet im Persischen Golf und der Straße von Hormuz durchsetzen. Kein Schiff könne passieren, ohne die iranischen Vorschriften einzuhalten.
1: Der Antenne Niedersachsen Stau- und Blitzer-Service. A1 Osnabrück Richtung Bremen. Ab dem Dreieck Stur vor der Weserbrücke braucht ihr 37 Minuten länger. Auf der A7 Hannover in Richtung Hamburg ab Westenholz 49 Minuten plus. Dann vorsichtig fahren auf der A7 Kassel Richtung Hannover. Zwischen Hedemünden und dem Dreieck Drammetal läuft eine Unfallaufnahme. Und auf der A7 Kassel in Richtung Hannover zwischen Laatzen und Hannover-Anderten. Nochmal eine Unfallaufnahme auf dem Beschleunigungsstreifen und ein Fahrstreifen ist da auch gesperrt. Die A28 Bremen Richtung Oldenburg. Zwischen Oldenburg-Eversten und Oldenburg-Harentor. Hier liegen Gegenstände auf der Fahrbahn und da läuft auch eine Unfallaufnahme. Die Polizei ist vor Ort. Die A31 Nordrhein-Westfalen Richtung Emsland ab Emsbüren 34 Minuten plus. Und bei der Elbfeld-Glückstadt-Wischhafen braucht ihr aktuell 1,5 Stunden länger. Dort, wo es geht, gute Fahrt.
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1: Das kennt ihr zu 100% auch. Die Kollegen fragen euch am ersten Tag nach dem Urlaub: Und wie war's? Und aus euch platzt es raus. Ach Mensch, die Erholung ist schon wieder weg. Das könnt ihr aber ändern mit ein paar ganz einfachen Tricks. Und über die sprechen wir gleich nach Musik von Shibuzi. Amy Winehouse ist mit dabei und hier ist Baby Rexha mit New Religion. Nur Lieblingshits bei Antenne Niedersachsen. Die

0: war der eine oder andere auch vielleicht ein bisschen tipsy beim Maschseefest in Hannover an diesem Wochenende. Ihr hört Antenne Niedersachsen und wie ich immer so schön sage, Bange machen gilt nicht. 2 Wochen Sommerferien haben wir ja auch noch. Heißt, immer mehr in Niedersachsen kommen natürlich aber aus dem Urlaub zurück und alle versuchen irgendwie das Gleiche, das Urlaubsgefühl festzukrallen, so lange wie möglich am Leben zu halten. Erholungsforscherin Professor Dr. Laura Fenz von der Leuphana Universität Lüneburg. Gibt es da einen Trick für?
1: Also zum einen nicht direkt wieder zu vollen 100% in die Arbeit gehen, sondern gut das Zurückkommen in die Arbeit planen, so ein bisschen häppchenweise. Und zum anderen vielleicht noch ein Tipp obendrauf, dann auch zu schauen, was kann ich mitnehmen aus dem Urlaub und vielleicht in meinen Alltag übertragen. Vielleicht doch nochmal irgendwie ein Gericht nachkochen zum Beispiel oder sich mit den Nachbarn und Freunden treffen, um einfach über den Urlaub zu sprechen.
0: Gibt es auch noch etwas, das wir nach dem Urlaub besser lassen sollten?
1: Ein ganz typischer Fehler ist dieses super schnell wieder zu 100% in die Arbeit und sich nicht die Zeit lassen, noch so ein bisschen den Nacheffekt auch zu genießen, nochmal in Erinnerungen schwelgen an den Urlaub, weil man eben gleich mit allem anderen wieder voll ist und gar keine Zeit hat. Und dann kommt ja häufig noch darauf so die Urlaubsnachbereitung. Ne? Dann hat man irgendwie mehrere Koffer voller dreckiger Wäsche und die soll auch noch gewaschen werden. Vielleicht hat ja die Dreckwäsche auch noch ein bisschen mehr Zeit.
0: Ja, auf jeden Fall hat die viel Zeit. Dankeschön, Frau Fenz. Einen kleinen Tipp kann ich euch auch noch geben. Ich kaufe mir immer 2 Duschgels, die ganz anders riechen als die, die ich normalerweise benutze. Eins nehme ich mit in Urlaub, benutze das da und dann hole ich so nach 1-2 Wochen, wenn ich wieder hier bin, dann das zweite Duschgel raus und benutze das wieder und dann durch den Geruch habe ich wieder so ein kleines bisschen Urlaubsfeeling mit dabei. Vielleicht ist das ja auch was für euch und ihr könnt so euren Urlaub ein kleines bisschen verlängern.
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6: Heute gibt es viele graue Wolken, die über Niedersachsen hinwegziehen. Die bringen auch immer mal wieder Regen mit sich. Das meiste spielt sich so an der Küste und auch im nördlichen Niedersachsen ab. Heißt aber nicht, dass nicht auch mal im südlichen Niedersachsen eine oder andere Tropfen runterkommt. Trotzdem ist da die Wahrscheinlichkeit eher größer, dass sich da auch mal die Sonne blicken lässt. Temperaturen heute so 20 bis 27 Grad maximal. Ja, und für morgen wird dann der Regen abziehen, es wird ein bisschen freundlicher werden, das heißt, wir bekommen mehr Sonne, die ja, sich mehr durch die Wolken durcharbeitet und das Ganze dann bei 19 bis 24 Grad.
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6: Es staut sich. Auf der A1 Osnabrück Richtung Bremen ab dem Dreieck Stur braucht ihr eine knappe Dreiviertelstunde länger. A7 Hannover in Richtung Hamburg ab Westenholz braucht ihr eine Stunde länger. Auf der A7 Kassel Richtung Hannover ab Hedemünden, zwischen Hedemünden und dem Dreieck Drammetal läuft die Unfallaufnahme und dann ist nochmal zwischen Laatzen und Hannover-Anderten der Beschleunigungsstreifen gesperrt. Hier hat ein Unfall stattgefunden. Dann die A28 Bremen Richtung Oldenburg zwischen Oldenburg-Eversten und Oldenburg-Harentor. Hier liegen Gegenstände auf der Fahrbahn. Die Polizei ist vor Ort und da hat es auch gekracht. Die A31 Nordrhein-Westfalen Richtung Emsland. Ab Emsbüren braucht ihr eine halbe Stunde länger. Und auf der B3, B6 und der B65, der Südschnellweg Hannover zwischen Hildesheimer Straße und Landwehrkreisel. Hier sind Fahrradfahrer unterwegs. Fahrt dort vorsichtig. Und bei der Elbphilharmonie-Glückstadt-Wischhafen Richtung Schleswig-Holstein dauert es anderthalb Stunden länger. Gute Fahrt.
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0: Mit Sicherheit kommt euch das bekannt vor. Ihr sitzt mit der Familie beim Mittagessen und ja, sobald irgendwie aufgegessen wurde, wird bei den Kids sofort wieder das Handy in die Hand genommen und gescrollt, gescrollt, gescrollt. Schönen Sonntag, ihr hört Antenne Niedersachsen. Australien hat es vorgemacht, kein TikTok, Insta und Co. mehr für unter 16-Jährige. Jetzt geht Frankreich als erstes EU-Land mit einem Social-Media-Verbot für Kinder und Jugendliche unter 15 an den Start und ein entsprechendes Gesetz soll nach den Sommerferien dann greifen. Kollege Ronny Thorau, wie stehen denn die Chancen derzeit, dass auch in Deutschland ein solches Verbot kommen könnte?
1: Ja, also die Bundesregierung, insbesondere Familienministerin Prien, bevorzugt eine EU-weite Regelung, auch weil das rechtssicherer ist. Die EU ist nämlich zum Beispiel zuständig für Vorgaben an die großen Tech-Konzerne. Und ohne solche Vorgaben wird sich ein Social-Media-Verbot im Alltag wohl schwer umsetzen lassen. Die EU will aber erst nach dem Sommer ihren Vorschlag machen und dann ist die Frage, wie Deutschland den übernimmt. Und offen ist auch, ob es überhaupt um pauschale Altersverbote gehen wird oder doch eher um Vorgaben an die Anbieter, bestimmte suchtfördernde Praktiken einzustellen, zum Beispiel Dauerscrollen oder Autoplay von Videos.
0: Das wäre auch schon mal eine Maßnahme. Danke dir, Ronny. Also noch dürfen Kids Social Media bei uns nutzen, aber die Politik hat das mit auf der Agenda. Schönen Sonntag euch.

0: Antenne Niedersachsen an eurem Sonntag. Wir geben hier gleich mal richtig Gas mit dem Sommerhit vor den Nachrichten. Ich könnte mir vorstellen, habt ihr länger nicht mehr im Radio gehört. Lucy Electric mit Mädchen gibt's gleich.
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1: Wasser ist per se ja nicht schlecht, gerade wenn es so von unten kommt und es heiß ist und man im Schwimmbad ist. Wenn er von oben kommt, dann ist es irgendwie ein bisschen schwieriger. Regenklatscher gibt es heute, vereinzelt Gewitter bei uns in Niedersachsen und besonders so an der Küste und im nördlichen Niedersachsen, da kann es auch mal ein bisschen kräftiger Regen geben. Ansonsten wird es so in Richtung südliches Niedersachsen immer mal wieder ein bisschen freundlicher sein. Temperaturen heute maximal so 20 bis 27 Grad. Morgen lockert es dann von Westen her auf. Nur noch vereinzelte Tropfen, die uns da ins Gesicht platschen. Und ansonsten gibt es eher einen freundlichen Mix aus Sonne und Wolken. Das Ganze dann bei 19 bis maximal 24 Grad.
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3: Ich bin Thomas Bleskin. Bundespräsident Frank-Walter Steinmeier hat den Autoanschlag am Rande des Berliner Christopher Street Days als Angriff auf die offene Gesellschaft verurteilt. In Hamm sagte er, er sei erschüttert und entsetzt.
4: Seine Gedanken seien bei Angehörigen und Freunden der beim Anschlag getöteten Frau und den zum Teil schwer Verletzten, denen er vollständige Genesung wünsche, so Steinmeier. Ähnlich äußerte sich auch Kanzler Merz. Er befindet sich im ständigen Austausch mit Innenminister Dobrindt und den Behörden. Auch viele Promis reagierten entsetzt auf den Angriff. Sängerin Sarah Connor, die am Abend bei der Abschlusskundgebung des CSDs am Brandenburger Tor aufgetreten war, erklärte in einem emotionalen Video: Mir fehlen die Worte. Katrin Müller, Nachrichtenredaktion.
3: Wenn die AfD bei den Landtagswahlen in Sachsen-Anhalt und Mecklenburg-Vorpommern im September stärkste Kraft wird, sollte sie laut einer Umfrage auch an der Regierung beteiligt werden. In einer YouGov-Erhebung im Auftrag der dpa sagten das 47% der Befragten in Ostdeutschland und 37% der Befragten in Westdeutschland.
5: In Thüringen ist die AfD vor knapp 2 Jahren das bisher erste und einzige Mal stärkste Kraft bei einer Landtagswahl geworden. Keine andere Partei wollte mit ihr zusammenarbeiten. Die Landesregierung bildeten CDU, BSW und SPD, obwohl diesen drei Parteien ein Sitz für eine eigene Mehrheit fehlt. Die AfD in der Regierung wieder so verhindern, sollte sie, wie es Umfragen voraussagen, auch in Sachsen-Anhalt oder Mecklenburg-Vorpommern stärkste Kraft werden? Eher nein. Im Osten wie im Westen sind mehr Menschen dafür, dass die AfD dann mitregiert. Jan-Henner Reitze, Berlin.
3: Die schweren Waldbrände im Südwesten Frankreichs haben sich weiter ausgebreitet und den Großraum Bordeaux erreicht. Nach Angaben der Behörden wurden seit Mittwoch im Südwesten Frankreichs mehr als 200.000 Menschen in Sicherheit gebracht. Der größte Waldbrand in der Region hat inzwischen rund 42.000 Hektar Wald und Buschland zerstört. Irans Revolutionsgarden haben nach eigenen Angaben 6 Handelsschiffe vor einer Durchfahrt durch die Straße von Hormuz gestoppt. Die Garden erklärten, sie würden die Kontrolle über ein 240.000 Quadratkilometer großes Gebiet im Persischen Golf und der Straße von Hormuz durchsetzen. Kein Schiff könne passieren, ohne die iranischen Vorschriften einzuhalten.
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6: Es wird heiß und schon der Start wird spannend beim Budapest Grand Prix. Mit 440 Metern ist es einer der längsten Wege vom Start zur ersten Kurve, einer quasi Haarnadel rechts, die dann hinab zu einer weiteren Kurvensequenz führt. Lando Norris hat schon betont, dass er weiß, dass Ferrari immer Raketenstarts hinlegt und er aufpassen muss. Vergangenes Jahr hat der Weltmeister den Budapest Grand Prix gewonnen. Genau das will Norris wieder tun, um sich erfolgreich in die Formel 1 Sommerpause zu verabschieden. Mit dem Ziel ist aber nicht alleine und so wird es sicher einige packende Duelle geben.
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1: Der Antenne Niedersachsen Storm Blitzer Service. A1 Bremen Richtung Hamburg. Ab Heidenau braucht ihr aktuell 20 Minuten länger. A1 Osnabrück in Richtung Bremen. Ab dem Dreieck Stur vor der Weserbrücke 37 Minuten plus. Dann die A7 Hamburg in Richtung Hannover. Ab Schneverding 38 Minuten plus. Und auf der A7 Hannover in Richtung Hamburg. Ab Westenholz 47 Minuten, die es hier länger dauert. Außerdem noch auf der A7 Hannover in Richtung Kassel zwischen Hedemünden und Hannover-Münden-Lutterberg. Dort läuft eine Unfall. Aufnahme. A31 Nordrhein-Westfalen Richtung Emsland. Zwischen Emsbüren und Wiedmarschen braucht ihr 25 Minuten länger. Und auf der A33 Osnabrück Richtung Bielefeld ab dem Kreuz Osnabrück Süd 25 Minuten plus. Und bei der Elbfähre Glückstadt Wischhafen Richtung Schleswig-Holstein 1,5 Stunden Wartezeit immer noch. Gute Fahrt!
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1: Dank des Wetters können heute viele Indoor-Aktivitäten wahrgenommen werden. Ihr könntet zum Beispiel ins Kino gehen, ins Schwimmbad oder Indoor-Minigolf machen oder vielleicht auch in der Sporthalle bei den Finals in Hannover den Athleten zujubeln. Geht alles. Oder vielleicht einen kleinen Podcast hören. Den gibt's auch, und zwar einen richtig coolen, schaurig schönen Tipp habe ich für euch in knapp 10 Minuten. Jetzt aber erstmal alle Farben mit Bodytalk.

0: Schönen Sonntag euch, Liebhaber von Horrorfilmen. Kommen auch beim Hören auf ihre Kosten, wenn sie sich den richtigen Podcast aussuchen und in ihrer Fantasie entsprechende Bilder zusammensetzen. Welchen Podcast euch da Kollegin Lea Wenn zum Gruseln empfiehlt, das bekommt ihr jetzt.
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7: Jede Menge Wolken ziehen über Niedersachsen hinweg und dazu ja recht frische Temperaturen. Wir gucken mal genau drauf. 19 Grad messen wir aktuell bei euch in Wilhelmshaven und 21 Grad sind sowohl im Wienbüttel als auch in Hildesheim. Trotzdem soll das Thermometer nachher noch 27 Grad zeigen. Vielleicht. Ich glaube eher nicht. Vielleicht drin. Okay. Ansonsten gibt es, wie gesagt, immer mal wieder Regenschauer, spielt sich das meiste so an der Küste und auch im nördlichen Niedersachsen ab. Heißt aber nicht, dass nicht auch im Rest des Landes hier und da ein paar Tropfen fallen können. Morgen wird es dann allerdings ein bisschen freundlicher werden. Von Westen her lockert es auf, die Wolken verziehen sich und machen zumindest der Sonne ein bisschen mehr Platz. Es gibt zwar noch ein paar einzelne Tropfen, aber es wird dann eher so ein freundlicher Mix aus Sonne und Wolken bei 19 bis 24 Grad.
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7: A1 Osnabrück Richtung Bremen ab dem Dreieck Stur braucht ihr 32 Minuten länger. Dann fahrt vorsichtig auf der A2 Dortmund Richtung Hannover zwischen Wunstorf-Kohlenfeld und Wunstorf-Lute. Da liegen Gegenstände auf der Fahrbahn. Auf der A7 Hamburg Richtung Hannover ab Schneverding 26 Minuten plus. Dann die A7 Hannover in Richtung Hamburg. Da stockt es einmal ab Westenholz. 58 Minuten braucht ihr länger. Dann weiter zwischen Dorfmark und dem Rastplatz Dorfmark ist eine 1 Kilometer lange Ölspur auf allen Fahrstreifen. Fahrt dort vorsichtig. Weiter runter in Richtung Hamburg ab dem Dreieck Hamburg Südwest. Da braucht ihr noch eine halbe Stunde länger. Dann die A7 Hannover in Richtung Kassel zwischen Hedemünden und Hannover Münden Lutherberg. Da ist Aquaplaning und zwischen Lutherberg und Hedemünden braucht ihr aktuell noch eine halbe Stunde länger. Die A31 Nordrhein-Westfalen Richtung Emsland ab Emsbüren eine halbe Stunde plus und bei der Elbfähre Richtung Schleswig-Holstein anderthalb Stunden Wartezeit. Gute Fahrt!
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15.37 Uhr an eurem Sonntag die Blue Something finden, dass man bei Tiffany jederzeit frühstücken darf. Breakfast at Tiffany's habt ihr gerade gehört. Ja, es war relativ schwer momentan. Der Anschlag beim Christopher Street Day gestern in Berlin, da hat sich jetzt auch Innenminister Alexander Dobrindt geäußert. Mehr dazu hört ihr um 5.04 Uhr in den Antennen Niedersachsen Nachrichten. Bei uns bekommt ihr aber auch nur Lieblingshits. Lost Frequencies haben sich 2020 mit dem niederländischen DJ-Duo Zonderling zusammengetan und als Sänger wurde dann noch Calvin Jones mit ins Boot reingeholt und rausgekommen ist ein Genre-Mix mit soften Beats und einer gewissen Sehnsucht. Love to go an diesem Sonntag hier bei Antenne Niedersachsen.

0: Schönen Sonntag euch mit Antenne Niedersachsen. Der Sommerhit vor den Nachrichten gibt euch schon mal einen kleinen Vorgeschmack darauf, was jetzt in der kommenden Woche passiert.
1: 36 Grad und es wird noch heißer. 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
0: Zweiraumwohnung gleich für euch.
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1: Heute gibt es jede Menge Regenschauer, die über Niedersachsen hinwegziehen. Auflockerung am ehesten dann im südlichen Niedersachsen, aber auch da sind natürlich immer wieder Schauer mit dabei. Temperaturen heute so maximal 20 bis 24 Grad und morgen starten wir dann deutlich entspannter in die neue Woche. Es gibt weniger Schauer, dafür aber mehr Sonne und ein paar mildere Werte um die 19 bis 24 Grad.
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3: Ich bin Thomas Bleskin. Nach dem tödlichen Angriff am Rande des Berliner Christopher Street Days gehen die Ermittler von einem islamistischen Terroranschlag aus. Bundesinnenminister Alexander Dobrindt sagte am Tatort, der mutmaßliche Täter habe sich radikalisiert und gehöre der islamistischen Szene an.
4: Kanzler Merz spricht von einer abscheulichen Tat. Auch Berlins regierender Bürgermeister Wegner ist fassungslos. Die Polizei fahndet mit einem Foto nach dem Verdächtigen, dem 21-jährigen Abdul B. Er soll am Rande des Christopher Street Days im Großen Tiergarten mit einem Kastenwagen mehrere Menschen an- oder umgefahren haben. Der Wagen krachte schließlich gegen einen Baum. Der Fahrer flüchtete. Abdul B. wird der islamistischen Szene zugerechnet. Er hat wohl Familie in Berlin und wurde erst im Mai aus dem Jugendarrest entlassen. Katrin Müller, Nachrichtenredaktion.
3: Der schwere Waldbrand im Südwesten Frankreichs ist bis auf rund 15 Kilometer an Bordeaux herangerückt. Der Bürgermeister der Stadt erklärte, eine Evakuierung der Metropole werde derzeit nicht vorbereitet, die Stadt sei aber auf jede Entwicklung eingestellt. Seit Mittwoch wurden rund 220.000 Menschen in Sicherheit gebracht. Etwa 42.000 Hektar Wald und Buschland sowie rund 140 Wohnhäuser wurden zerstört. 2.500 Feuerwehrleute und 1.500 Soldaten kämpfen gegen die Flammen. Irans Revolutionsgarden zeigen sich beim Streit um die Straße von Hormuz unnachgiebig. Außerdem drohte die iranische Armee mit einer Ausweitung des Kriegsgebiets, falls die USA ihre Luftangriffe fortsetzen sollten.
5: Zunächst hat der Iran aber eigenen Angaben zufolge seine Angriffe auf die arabischen US-Verbündeten eingestellt, da die USA ihrerseits die Luftschläge zuletzt ausgesetzt hätten. Irans Revolutionsgarden hinderten derweil erneut Handelsschiffe daran, durch die Straße von Hormuz zu fahren. Der Streit um die Durchfahrtsrechte auf der Route gilt als Auslöser für die jüngste militärische Eskalation zwischen Washington und Teheran. Israels Ministerpräsident Benjamin Netanyahu kündigte unterdessen an, bei einem Treffen mit US-Präsident Donald Trump am Dienstag über die Lage im Iran reden zu wollen. Aus Tel Aviv, Cindy Richau.
3: Nach dem Absturz eines Kleinflugzeugs in ein Wohnhaus im niedersächsischen Ganderkesee ist die Ursache weiter unklar. Bei dem Unglück kamen die beiden Insassen ums Leben, zwei Männer aus Bremen, im Alter von 65 und 77 Jahren. Die Bewohner des Hauses waren nicht zu Hause, weitere Menschen wurden nicht verletzt. Das geborgene und beschlagnahmte Wrack wird jetzt untersucht.
1: Die Antenne Niedersachsen Stau- und Blitzer-Service. A1 Osnabrück Richtung Bremen ab dem Dreieck Stur vor der Weserbrücke braucht ihr eine halbe Stunde länger. A7 Hamburg Richtung Hannover ab Schneverding eine halbe Stunde plus. In der Gegenrichtung A7 Hannover in Richtung Hamburg ab Westenholz braucht ihr 38 Minuten länger und im weiteren Verlauf ab dem Dreieck Hamburg Südwest auch nochmal eine halbe Stunde. Dann die A7 Hannover in Richtung Hamburg zwischen Egesdorf und Galsdorf läuft eine Unfallaufnahme auf der rechten Spur. Bitte auch hier eine Rettungsgasse für die Einsatzfahrzeuge bilden. A7 Kassel Richtung Hannover ab Kassel Nord braucht ihr 44 Minuten länger. Und weiter zwischen Hannover Münden, Lutherberg und Hedemünden, da braucht ihr aktuell nach einem Unfall 40 Minuten länger. Bei der Elbfähre Glückstadt Wischhafen rüber nach Schleswig-Holstein immer noch anderthalb Stunden Wartezeit. Euch eine gute und sichere Fahrt.
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1: Ganz ehrlich, jeder von uns hat doch irgendwie so ein völlig unnützes Inselwissen. Und genau das wollen wir von euch haben. Ihr sagt uns, wo ihr absoluter Superfan seid, wo ihr wirklich alles wisst, was es zu wissen gibt. Und wir prüfen das dann in einem Quiz. Und wenn es gut für euch läuft, dann landet ihr bei uns in der Hall of Fan. Gibt's gleich nochmal einen kleinen Recap von Freitag. Da gab's nämlich eine besondere Folge zu den Kaulitz-Brüdern. Hören wir gleich in knapp 10 Minuten.

0: Antenne Niedersachsen an eurem Sonntag. Und Antenne Niedersachsen informiert immer dann, wenn es passiert. Fahrt jetzt vorsichtig auf der A7 Hamburg Richtung Hannover. Zwischen Bispingen und Schneverdingen liegen ein großes Plastikteil auf der linken Spur. Und aufpassen bitte auf der A39 Lüneburg Richtung Hamburg. Zwischen Winsen-Ost und Winsen-West hier liegen Metallteile auf der Fahrbahn. Kommt heil und sicher an. Das Wochenende, es neigt sich langsam dem Ende zu. Euch zieht es vielleicht nur noch auf die Couch. Recht so, können wir dazu sagen. Denn Netflix hat uns diese Woche ja eine neue Staffel Kaulitz und Kaulitz spendiert. Die Doku-Serie über Deutschlands Lieblingszwillinge Bill und Tom Kaulitz. Passend dazu hat die Moin Show am Freitag die Gelegenheit genutzt, in einer neuen Runde Hall of Fan einen Kaulitz-Superfan zu finden. Und die Kandidatin ist Moin Show-Redakteurin Jette.
1: Du hast jetzt 60 Sekunden insgesamt Zeit für so viele Fragen wie möglich. Mindestens 5 richtige brauchst du, dann bist du offizielles Mitglied in unserer Antenne Niedersachsen Hall of Fame. Sobald Tom die erste Frage gestellt hat, beginnt die Zeit.
2: Bist du bereit?
3: Weiß ich nicht. Ja, irgendwie schon, natürlich.
2: Los geht's. Was passiert am Anfang von jeder Folge vom Podcast Kaulitz Hills Senf aus Hollywood?
3: Sie trinken Cocktail.
2: Ja. Wie viele Minuten liegen zwischen Bill und Tom Kaulitz Geburt?
3: Da sind sie, die 10.
2: Ja. Wie heißen die Hunde von Bill Kaulitz?
3: Alfie und den zweiten weiß ich gerade nicht.
2: Alfie Perlpop und Alvin Browndot. Wie hießen die beiden anderen klassischen Tokyo Hotel Mitglieder?
3: Georg und Gustav.
2: Bei welcher Castingshow trat Bill Kaulitz als Kind auf noch
3: Star
2: bevor...
3: Search.
2: Boah. In welcher Romanverfilmung von Caroline Wahl spielt der Song Durch den Monsun von Tokyo Hotel eine wichtige Rolle für die Schwestern Tilda und Ida?
3: Boah, weiß ich nicht.
2: 22 Bahn. In welchem Jahr zogen Bill und Tom Kaulitz nach Los Angeles? Vor oder nach 2015?
3: Vor.
2: An welchen niedersächsischen Orten haben die Kaulitz-Brüder gelebt?
3: Hannover und... weiß ich nicht.
2: Eine Antwort reicht schon, lassen wir gelten. Und wo trägt Bill Kaulitz seine Date-Termine ein?
3: In seinen Männerkalender.
2: Und welche Baustelle war zentraler Bestandteil der zweiten Staffel Kaulitz und Kaulitz?
3: Bills Haus.
2: Was genau? Der dran?
3: Der Pool.
2: Ja!
1: Juhu, damit ist die Zeit um.
2: Und das waren jetzt wie viele richtige Antworten?
4: Das sind 8 richtige Antworten.
1: Boah. Du hast es geschafft.
5: Herzlich willkommen in der Antenne Niedersachsen Hall of Fame.
3: Ja, ich danke der Corona-Zeit, dass sie mir diesen Podcast reingespült hat, dass ich dadurch so ein bisschen da reingerutscht bin. Und ich danke auch allen, die das immer mit mir aushalten, diesen Podcast zu hören und auch die Serie zu gucken. Also Grüße gehen raus an meinen Freund und meine Familie, die halten immer tapfer durch. Und ich wünsche allen ganz viel Spaß bei der neuen Staffel Kaulitz und Kaulitz. Und dann bleibt mir nichts mehr zu sagen, außer Only Love, Don't Hate, Podcast-Hörer werden es kennen. Tschüss, ihr Mäuse.
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4: Das Wetter für Niedersachsen, da gucken wir mal auf die aktuellen Temperaturen bei euch vor der Haustür gemessen. 21 Grad sind es noch in Kloppenburg, 19 Grad in Schneverding und 22 Grad in Hannover. Dazu jede Menge graue Wolken und hier und da gibt es auch immer noch mal wieder Regenschauer. Für morgen wird sich das Ganze dann ein bisschen drehen. Da bekommen wir nämlich deutlich mehr Sonne. Die Schauer ziehen sich langsam zurück, heißt aber nicht, dass es trocken bleibt. Und dazu mildere Werte zwischen 19 bis 24 Grad.
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4: A1 Bremen Richtung Osnabrück. Apropos in Bremen-Mahndorf braucht ihr 25 Minuten länger. Dann die A7 Hamburg Richtung Hannover zwischen Bispingen und Schneverding. Hier liegen Gegenstände, nämlich ein Plastikteil, auf der linken Spur. Dann die A7 Hannover in Richtung Hamburg ab Westenholz braucht ihr aktuell eine halbe Stunde länger. Im weiteren Verlauf zwischen Bispingen und Galsdorf nochmal 33 Minuten. Und beim Dreieck Hamburg Südwest auch nochmal 37 Minuten plus. Dann vorsichtig fahren auf der, nein, gar nicht mal vorsichtig fahren, A7 Kassel Richtung Hannover, ab Lutherberg braucht ihr 39 Minuten länger und bei der A31 Emsland Richtung Nordrhein-Westfalen ab Wiedmarschen, da und Lingen, da liegen Metallteile auf der Fahrbahn. Und bei der Elbfähre Glückstadt-Wischhafen Richtung Schleswig-Holstein braucht ihr noch eine Stunde länger. Gute Fahrt!
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0: mit Tom Petty and the Heartbreakers und Antenne Niedersachsen in euer Wochenende bzw. in den Endspurt des Wochenendes. Ferienzeit ist Hochzeit für alle Mitarbeiter am Flughafen und ganz besonders natürlich für die Security. Und die machen manchmal da ganz besondere Funde. Am Flughafen Hannover wurden diese Woche zwei blinde Passagiere geschnappt und es waren keine Menschen. Hannes Westermann aus den Antennen Niedersachsen Nachrichten. Wer war denn da an Bord?
1: Zwei kleine Käfer, sogenannte Japan-Käfer. Die sind nicht sehr groß, aber ein großes Problem für Landwirtschaft und Natur. Die sind nämlich extrem gefräßig, aber nicht sehr wählerisch bei ihrer Nahrung. Mehr als 400 Pflanzenarten können die essen. Dazu gehören zum Beispiel Obstbäume, Rosen, Eichen oder auch landwirtschaftliche Pflanzen wie Mais und Soja. Die ausgewachsenen Käfer fressen die Blätter, die Blüten und die Früchte, quasi fast alles. Und die Larven knabbern an den Wurzeln im Boden.
0: Also quasi der Endgegner unter den Schädlingen. Müssen wir denn jetzt Angst haben, dass der Japan-Käfer sich hier in Niedersachsen ausbreitet?
1: Nein, eine Ausbreitung ist aktuell eigentlich nicht zu erwarten. Es wurden ja bisher auch wirklich nur diese beiden Tiere in einem sehr begrenzten Bereich am Flughafen Hannover gefunden. Das Pflanzenschutzamt vermutet, dass die beiden irgendwie mitgeflogen sind, also quasi blinde Passagiere irgendwo an Bord waren. Trotzdem wird jetzt rund um den Flughafen intensiver kontrolliert, weil der Japan-Käfer, wie gesagt, eben ziemlich großen Schaden anrichten kann. Und wer einen verdächtigen Käfer entdeckt, der sollte ihn fotografieren und den Fund dem Pflanzenschutzamt melden.
0: Jetzt sind die Menschen nicht mehr die einzigen, die am Flughafen kontrolliert werden. Danke dir, Hannes. Also, falls ihr einen Japan-Käfer seht, meldet ihn. Er sieht so ein bisschen aus wie ein Schokomai-Käfer, den es ja oft so an Ostern gibt. Aber die schimmern halt eben nur nach Schokolade.

0: das Wetter für Niedersachsen. Jede Menge grauen Wolken ziehen über Niedersachsen hinweg. Es kann immer mal wieder einen kleinen Schauer geben. Das Ganze noch so bei Temperaturen zwischen 20 und 24 Grad. Morgen wird es dann zum Wochenstart ein bisschen freundlicher werden. Die Schauer werden weniger, die Sonne nimmt zu. Und die Temperaturen, ja, die halten sich so im milden Bereich bei 19 bis 24 Grad.
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2: Ich bin Thomas Bleskin. Der mutmaßliche Anschlag am Rande des Berliner Christopher Street Days wird als islamistisch motivierte Terrortat eingestuft. Nach Angaben von Bundesinnenminister Alexander Dobrindt gehört der weiterhin flüchtige 21-Jährige der islamistischen Szene an. Die Bundesanwaltschaft soll die Ermittlungen übernehmen.
3: Der Tatverdächtige Abdul B. wurde 2005 in Deutschland geboren und hat sich in den vergangenen Jahren ganz offensichtlich radikalisiert. Er wurde nach Aussage von Bundesinnenminister Dobrindt auch schon zu einer knapp zweijährigen Haftstrafe verurteilt, die zur Bewährung ausgesetzt worden war. Kontrollen laufen auch an Bahnhöfen und Flughäfen im gesamten Bundesgebiet. Insgesamt sind nach jetzigem Stand 29 Menschen verletzt und das teils schwer. Lea Matschulat, Berlin.
2: Die schweren Waldbrände im Südwesten Frankreichs und in Spanien halten die Einsatzkräfte weiter in Atem. Im Großraum Bordeaux rückten die Flammen bis auf etwa 15 Kilometer an die Stadt heran. In Spanien meldeten die Einsatzkräfte inzwischen erste Fortschritte bei den Löscharbeiten. Fast jeder Zweite in Ostdeutschland befürwortet laut einer YouGov-Umfrage eine Regierungsbeteiligung der AfD in Sachsen-Anhalt und Mecklenburg-Vorpommern, sollte die Partei dort stärkste Kraft werden. In der Umfrage im Auftrag der dpa sagten das 47% der befragten Ostdeutschen, in Westdeutschland bejahten das 37%.
4: In Thüringen ist die AfD vor knapp 2 Jahren das bisher erste und einzige Mal stärkste Kraft bei einer Landtagswahl geworden. Keine andere Partei wollte mit ihr zusammenarbeiten. Die Landesregierung bildeten CDU, BSW und SPD, obwohl diesen drei Parteien ein Sitz für eine eigene Mehrheit fehlt. Die AfD in der Regierung wieder so verhindern, sollte sie, wie es Umfragen voraussagen, auch in Sachsen-Anhalt oder Mecklenburg-Vorpommern stärkste Kraft werden? Eher nein. Im Osten wie im Westen sind mehr Menschen dafür, dass die AfD dann mitregiert. Jan-Henner Reitze, Berlin.
2: Nach dem Absturz eines Kleinflugzeugs in ein Wohnhaus im niedersächsischen Gandeike-See ist die Ursache weiter unklar. Bei dem Unglück kamen die beiden Insassen ums Leben, zwei Männer im Alter von 65 und 77 Jahren. Die Bewohner des Hauses waren nicht zu Hause. Das Wrack der Maschine wird nun untersucht.
0: Die Antenne Niedersachsen-Staun-Blitzer-Service A1 Bremen Richtung Osnabrück. Ab Obhusen-Bremen-Mahndorf vor der Weserbrücke braucht ihr aktuell 22 Minuten länger. A1 Osnabrück in Richtung Nordrhein-Westfalen ab dem Lotterkreuz 20 Minuten plus. Dann die A7 Hamburg Richtung Hannover ab Schneverding braucht ihr 20 Minuten länger. Auf der A7 Hannover in Richtung Hamburg ab Dorfmarkt 20 Minuten plus. Dann weiter zwischen ab Bispingen auch nochmal eine Stunde länger und ab Hamburg-Heimfeld auch nochmal eine halbe Stunde plus. Der 7 Hannover in Richtung Hamburg zwischen Egesdorf und Galsdorf läuft eine Unfallaufnahme. Die Polizei ist vor Ort. Denkt auch bitte dran, eine Gasse für die Rettungs- und Einsatzfahrzeuge zu bilden. Und bei der Elbfeld-Glückstadt-Wischhafen Richtung Schleswig-Holstein dauert es eine Stunde länger. Gute und sichere Fahrt euch.
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0: Genießt den Rest des Sonntages, lasst ihn entspannt ausklingen, kocht euch was Leckeres, sammelt eure Lieben um euch rum. Und dazu habe ich für euch nur Lieblingshits, gleich Glockenbach und Tom Walker mit Home for the Calling und jetzt Leonie und Callum Scott mit ihrer aktuellen Single Stay hier bei Antenne.

0: 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Das Wochenende, es ist fast vorbei. Genießt noch diesen Sonntagabend. Eine schöne Geschichte aus dieser Woche will ich euch aber nicht vorenthalten. Svenja hat sich Anfang der Woche bei der Moin Show gemeldet und erzählt, was ja am vergangenen Wochenende passiert ist.
1: Ich war

0: insgesamt passiert. Totalschaden, denke ich mal. Es gibt kaum Personenschäden. Alle so, wie es aussieht, nur leicht verletzt.
1: Gott sei Dank kaum Personenschäden.
2: Du warst ja mittendrin, ne?
0: Ich war mittendrin. Ich war nicht die Unfallverursacherin. Ich bin einfach am falschen Ort zur falschen Zeit gewesen. Ich bin froh, dass mein Kind und mein Hund nicht mit im Auto waren.
1: Ja.
0: Und das hätte auch anders ausgehen können.
2: Und du hast ein besonderes Anliegen, Svenja, ne? Sag nochmal, was dir wichtig ist nach so einem furchtbaren Erlebnis, was du miterlebt hast.
0: Ja, also ich möchte mich nochmal bei allen Helfern und Ersthelfern bedanken, die am Sonntag gegen die Mittagszeit auf der 1 unterwegs waren, Höhe Heidenau, und die alle bei dem Unfall wirklich vorausschauend und schnell reagiert haben und mitgeholfen haben.
1: Ist dir da eine Person irgendwie besonders in Erinnerung geblieben? Also können wir irgendwem direkt danken oder so?
0: Tatsächlich, wir haben keine Namen ausgetauscht. Es ging so schnell, man stand selber unter Schocks. Aber da war ein älteres Ehepaar, die auch direkt angehalten haben, die sich gekümmert haben, die einen wirklich an die Hand genommen und gesagt, komm, kommen Sie mal her, gehen Sie mit uns an den Rand. Warnweste mitgeholfen, weil man war einfach total zitterig. Die haben sich darum gekümmert, dass das Warndreieck aufgestellt wird, dass die Rettungskräfte gerufen wurden, weil man selber war. Man konnte ja gar nicht klar geradeaus denken.
1: Vielleicht hört ihr ja gerade zu, dann meldet euch gerne mal. Vielleicht können wir da ja noch einen Kontakt herstellen oder so.
0: Da würde ich mich sehr drüber freuen, einfach um nochmal zu sagen, wie toll das war und nochmal einen Blumenstrauß zu schicken. Das ist nicht selbstverständlich und da freue ich mich, dass ich in einem so schönen Land wohne, in Niedersachsen, wo sowas gut funktioniert.
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0: Das Wetter für Niedersachsen. Ja, heute Abend und in der Nacht gibt es immer noch mal wieder vereinzelt Schauer und die Temperaturen, ja, die sind aktuell noch so, pendeln sich noch so zwischen 19 und 23 Grad ein. Morgen wird es dann allerdings deutlich freundlicher werden. Da bekommen wir dann so weniger Schauer, deutlich mehr Sonnenschein und mildere Werte so zwischen 19 und 24 Grad.
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0: Auf der A1 Bremen Richtung Hamburg dauert es ab Hollenstedt 10 Minuten länger. Die A1 Bremen Richtung Osnabrück ab Opusen Bremen-Mahndorf vor der Weserbrücke 23 Minuten plus. In der Gegenrichtung ab Bremen-Brinkum 10 Minuten plus. Die A7 Hannover in Richtung Hamburg ab Dorfmarkt 13 Minuten plus und im weiteren Verlauf ab Hamburg-Heimfeld 22 Minuten länger. Dann die A7 Hannover in Richtung Hamburg ab Bispingen braucht ihr 57 Minuten länger. Dann die A27 Bremen Richtung Walsrode zwischen Bremen-Sebaldsbrück und dem Bremer Kreuz. Hier liegen Gegenstände auf der Fahrbahn. B4 Gifhorn Richtung Braunschweig ab Riebensbüttel 10 Minuten plus und bei der Elbfähre Glückstadt-Wischhafen dauert es aktuell noch eine Stunde länger. Euch eine gute und sichere Fahrt.
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2: Ryan Tedder.

0: Viral. Millionen Likes und tausende Leute machen es in ihren eigenen Videos nach. Auch in Deutschland. Hier wird der Cheesy Michael Kiesiger Michael genannt.
1: Und das hat keinerlei Bedeutung?
0: Nein, absolut nicht. Und das ist auch der eigentliche Witz dabei. Es steckt im Grunde gar nichts dahinter. Und der Trend lebt auch davon, dass sich alle die Frage stellen, wer der käsige Michael eigentlich ist, warum er käsig ist und was passiert, wenn er die Tür öffnen würde. Niemand kann das beantworten und genau das macht es so anschlussfähig. Und jetzt hat selbst der TikTok-Account von Bares für Rares ein eigenes Video dazu gemacht.
2: Okay. Heute bringen wir den käsigen Michael.
3: Käsiger Michael.
2: Käsiger Michael.
0: Der käsige Michael und Horst Lichter, das ist wirklich ein unerwartetes Duo.
1: Okay, warum denn so ein Content, warum ist er so erfolgreich und warum schauen sich das so viele Leute an?
0: Also ich glaube, gerade weil es so quatschig und so sinnlos ist. Im Internet gibt es für solche Videos sogar eine eigene Kategorie. Brainrot nennt sich das, also wörtlich übersetzt Gehirnfäule. Gemeint sind Videos ohne tieferen Sinn, die einfach nur eines sein wollen. Lustiger Quatsch. Und vielleicht braucht man bei all den schweren Themen, die es gerade so gibt, manchmal einfach genau das. Lustigen Quatsch.
1: Ja, da sagst du wirklich was, Simeon. Und Dankeschön dafür. Bei uns singt aber nicht irgendein Brite irgendwas über einen käsigen Michael. Bei uns bekommt ihr nur Lieblingshits. Jetzt Bruno Mars mit Locked Out of Heaven.

0: 17 Uhr und gleich 49 Minuten am Sonntagnachmittag. Nach dem Anschlag beim Christopher Street Day gestern in Berlin hat sich Bundeskanzler Friedrich Merz vor einem Gedenkgottesdienst zu dieser Tat geäußert. Mehr dazu hört ihr gleich in den Antenne Niedersachsen Nachrichten um 5:06.
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0: Der Sommerhit voll Nachrichten. Love Not War, Jason Derulo und Nuka. Jetzt das Wetter für Niedersachsen. Heute Abend gibt es weiterhin viele Wolken am Himmel. Dazu immer wieder Regenfälle, teils auch ein bisschen schauerartig. Und von den Temperaturen her, ja, 18 so bis 24 Grad noch ungefähr. In der Nacht, da wird es dann deutlich kühler werden. Da gehen die Temperaturen runter auf 16 bis 12 Grad. Dazu gibt es auch weiterhin immer mal wieder Schauer. Aber von der Nordsee und der Ems her lässt das Ganze dann langsam nach. Es lockert auf. Und dann wird es auch morgen ein deutlich entspannterer Start in die Woche. Wir kriegen weniger Regen, die Sonne zeigt sich deutlich häufiger und die Temperaturen halten sich so bei 19 bis 24 Grad.
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2: Ich bin Thomas Bleskin. Bundeskanzler Friedrich Merz hat nach dem mutmaßlich islamistischen Anschlag am Rande des Berliner Christopher Street Days zum Zusammenhalt aufgerufen. Vor einem Gedenkgottesdienst sagte der CDU-Politiker, solche Taten sollten die Gesellschaft spalten und ihr Offenheit und Freiheit nehmen. Die Menschen dürfen sich davon nicht einschüchtern lassen.
3: Diese Straftäter, diese Extremisten haben in der Mitte unserer Gesellschaft keinen Platz. Und wir werden nicht zulassen, dass dieses Gift des Terrorismus und dieses Gift gegen unsere Freiheit weiter um sich greift in unserer Gesellschaft. Aller parteipolitischen Meinungsverschiedenheiten. Wir werden die Freiheit unserer Gesellschaft verteidigen. Darauf können sich alle verlassen. Wir sind mehr, wir sind stärker und wir halten in unserem Land zusammen.
2: Bundeskanzler Merz. Nach dem Tatverdächtigen wird weiter gefahndet. Die Bundesanwaltschaft wird die Ermittlungen übernehmen. Die schweren Waldbrände im Südwesten Frankreichs und in Spanien halten die Einsatzkräfte weiter in Atem. Im Großraum Bordeaux rücken die Flammen bis auf etwa 15 Kilometer an die Stadt heran. In Spanien meldeten die Einsatzkräfte inzwischen erste Fortschritte bei den Löscharbeiten. Papst Leo XIV. Hat die Jugend weltweit zu einem zurückhaltenden Umgang mit sozialen Netzwerken und künstlicher Intelligenz ermahnt. Zu mehr Disziplin bei dem Thema rief das Oberhaupt der Katholiken in einer Videobotschaft auf.
4: Insta, TikTok oder auch KI, sie alle können uns in eine Scheinwelt katapultieren, warnt Leo hier. Und das bedeutet, sagt er, dass was wirklich zähle, werde unwichtig, Täuschung dagegen zur Realität. Erst kürzlich hat er ja auch schärfere Richtlinien für KI gefordert. Und auch in Deutschland wird ja gerade intensiv über die Risiken von sozialen Medien diskutiert. Auch über mögliche Altersgrenzen. Claudia Wächter, Rom.
2: Bei einem russischen Drohnenangriff auf einen Supermarkt im Norden der Ukraine sind mindestens 2 Menschen getötet worden. Nach Angaben der örtlichen Behörden war unter den Todesopfern ein 10-jähriges Kind. 13 weitere Menschen wurden verletzt. Russland greift in seinem seit fast 4,5 Jahren andauernden Krieg zuletzt verstärkt auch zivile Ziele in der Ukraine an.
0: Der Antenne Niedersachsen Stau- und Blitzer-Service. A1 Bremen Richtung Osnabrück. Ab Opposen-Bremen-Mahndorf dauert es aktuell noch 19 Minuten länger. A1 Osnabrück Richtung Nordrhein-Westfalen. Ab Längerich 13 Minuten plus. Dann auf der A7 Hannover in Richtung Hamburg. Ab Bispingen 39 Minuten dauert es hier länger. Und im weiteren Verlauf ab Hamburg-Heimfeld nochmal 28 Minuten plus. A7 Hannover in Richtung Kassel bei Hannover-Anderten. Hier liegt eine Schaufel auf dem Verzögerungsstreifen. Fahrt dort vorsichtig. Die A27 Walsrode Richtung Bremen ab dem Walsroder Dreieck dauert es 10 Minuten länger. Und auf der A31 Emsland Richtung Ostfriesland zwischen Dörpen und Rehde-Ems, da liegen Gegenstände auf der Fahrbahn. Bei der Elbfähre Glückstadt Fischhafen dauert es aktuell noch eine Stunde, wenn ihr rübersetzen wollt nach Schleswig-Holstein. Überall dort, wo es geht, euch eine gute und sichere Fahrt.
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2: Mit dem Song verbinde ich auf jeden Fall gute Laune und einfach Sommervibes und Party am Strand, am Wasser. Ja.

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1: Ich bin Thomas Bleskin. Bundesverkehrsminister Patrick Schnieder will Bundeskanzler Friedrich Merz um seine Entlassung bitten. Der CDU-Politiker erklärte, er ziehe damit die Konsequenzen aus den Entwicklungen der vergangenen Tage und wolle den aus seiner Sicht unwürdigen Zustand beenden. Nach der Absage des zunächst vorgesehenen Nachfolgers ist Schnieder bislang weiter im Amt. Als möglicher Nachfolger gilt der CDU-Politiker Steffen Bilger. Die Generalbundesanwaltschaft übernimmt die Ermittlungen nach dem Anschlag nahe des CSDs in Berlin. Das kündigte Bundesjustizministerin Hubig an. Von den gestern Verletzten ist aktuell keiner mehr in Lebensgefahr.
2: Polizei und Bundespolizei suchen nach Abdul B. Sie kontrollieren auch an Bahnhöfen und Flughäfen. Der Wagen, den der Tatverdächtige mutmaßlich absichtlich auf Passanten zusteuerte, ist mittlerweile bei der kriminaltechnischen Untersuchung. Nachdem der Wagen nicht mehr fuhr, habe Abdul B. die Menschen mit einer Stichwaffe angegriffen, sagte Bundesinnenminister Dobrindt. Kanzler Merz spricht von einem Anschlag auf unsere Freiheit und sagt, wir lassen uns nicht einschüchtern. Lea Matschulat, Berlin.
1: Fast jeder zweite Ostdeutsche befürwortet laut einer YouGov-Umfrage eine Regierungsbeteiligung der AfD, sollte sie bei den Landtagswahlen in Sachsen-Anhalt oder Mecklenburg-Vorpommern stärkste Kraft werden. Im Osten sprachen sich 47% dafür aus, im Westen 37%.
3: In Thüringen ist die AfD vor knapp 2 Jahren das bisher erste und einzige Mal stärkste Kraft bei einer Landtagswahl geworden. Keine andere Partei wollte mit ihr zusammenarbeiten. Die Landesregierung bildeten CDU, BSW und SPD, obwohl diesen drei Parteien ein Sitz für eine eigene Mehrheit fehlt. Die AfD in der Regierung wieder so verhindern, sollte sie, wie es Umfragen voraussagen, auch in Sachsen-Anhalt oder Mecklenburg-Vorpommern stärkste Kraft werden. Eher nein. Im Osten wie im Westen sind mehr Menschen dafür, dass die AfD dann mitregiert. Jan-Henner Reitze, Berlin.
1: Bei einem russischen Drohnenangriff auf einen Supermarkt im Norden der Ukraine sind mindestens 2 Menschen getötet worden. Nach Angaben der örtlichen Behörden war unter den Todesopfern ein 10-jähriges Kind. 13 weitere Menschen wurden verletzt. Russland greift in seinem seit fast 4,5 Jahren dauernden Krieg zuletzt verstärkt auch zivile Ziele in der Ukraine an.
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1: Ich bin Thomas Bliskin. Nach dem mutmaßlich islamistischen Terroranschlag am Rande des Berliner Christopher Street Days ist der Tatverdächtige bei einem Polizeieinsatz getötet worden. Das bestätigte die Senatsinnenverwaltung. Nach Angaben von Bundesinnenminister Dobrindt hatte sich der 21-Jährige radikalisiert und gehörte der islamistischen Szene an. Bei dem Angriff mit einem Auto und einer Stichwaffe wurden eine Frau getötet und 29 Menschen verletzt. Der CDU-Politiker Steffen Bilger soll neuer Bundesverkehrsminister werden. Bundeskanzler Friedrich Merz will den parlamentarischen Geschäftsführer der Unionsfraktion als Nachfolger von Patrick Schnieder vorschlagen. Schnieder hatte zuvor selbst um seine Entlassung gebeten und damit auf die umstrittenen Personalentscheidungen der vergangenen Tage reagiert. Der zunächst vorgesehene Nachfolger Fritz Künzler hatte kurzfristig abgesagt. Fast jeder zweite Ostdeutsche befürwortet laut einer YouGov-Umfrage eine Regierungsbeteiligung der AfD, sollte sie bei den Landtagswahlen in Sachsen-Anhalt oder Mecklenburg-Vorpommern stärkste Kraft werden. Im Osten sprachen sich 47% dafür aus, im Westen 37%.
2: In Thüringen ist die AfD vor knapp 2 Jahren das bisher erste und einzige Mal stärkste Kraft bei einer Landtagswahl geworden. Keine andere Partei wollte mit ihr zusammenarbeiten. Die Landesregierung bildeten CDU, BSW und SPD, obwohl diesen drei Parteien ein Sitz für eine eigene Mehrheit fehlt. Die AfD in der Regierung wieder so verhindern, sollte sie, wie es Umfragen voraussagen, auch in Sachsen-Anhalt oder Mecklenburg-Vorpommern stärkste Kraft werden? Eher nein. Im Osten wie im Westen sind mehr Menschen dafür, dass die AfD dann mitregiert. Jan-Henner Reitze, Berlin.
1: Irans Revolutionsgarden zeigen sich beim Streit um die Straße von Hormuz unnachgiebig. Sie drohten mit einer Ausweitung des Kriegsgebiets, falls die USA ihre Luftangriffe fortsetzen sollten.
3: Zunächst hat der Iran aber eigenen Angaben zufolge seine Angriffe auf die arabischen US-Verbündeten eingestellt, da die USA ihrerseits die Luftschläge zuletzt ausgesetzt hätten. Irans Revolutionsgarden hinderten derweil erneut Handelsschiffe daran, durch die Straße von Hormuz zu fahren. Der Streit um die Durchfahrtsrechte auf der Route gilt als Auslöser für die jüngste militärische Eskalation zwischen Washington und Teheran. Israels Ministerpräsident Benjamin Netanyahu kündigte unterdessen an, bei einem Treffen mit US-Präsident Donald Trump am Dienstag über die Lage im Iran reden zu wollen. Aus Tel Aviv, Cindy Richau.
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1: Ich bin Thomas Pliskin. Nach dem mutmaßlich islamistischen Terroranschlag am Rande des Berliner Christopher Street Days ist der Tatverdächtige bei einem Polizeieinsatz getötet worden. Das bestätigte die Senatsinnenverwaltung. Nach Angaben von Bundesinnenminister Dobrindt hatte sich der 21-Jährige radikalisiert und gehörte der islamistischen Szene an. Bei dem Angriff mit einem Auto und einer Stichwaffe wurden eine Frau getötet und 29 Menschen verletzt. Der CDU-Politiker Steffen Bilger soll neuer Bundesverkehrsminister werden. Bundeskanzler Friedrich Merz will den parlamentarischen Geschäftsführer der Unionsfraktion als Nachfolger von Patrick Schnieder vorschlagen. Schnieder hatte zuvor selbst um seine Entlassung gebeten und damit auf die umstrittenen Personalentscheidungen der vergangenen Tage reagiert. Der zunächst vorgesehene Nachfolger Fritz Künzler hatte kurzfristig abgesagt. Fast jeder zweite Ostdeutsche befürwortet laut einer YouGov-Umfrage eine Regierungsbeteiligung der AfD, sollte sie bei den Landtagswahlen in Sachsen-Anhalt oder Mecklenburg-Vorpommern stärkste Kraft werden. Im Osten sprachen sich 47% dafür aus, im Westen 37%.
2: In Thüringen ist die AfD vor knapp 2 Jahren das bisher erste und einzige Mal stärkste Kraft bei einer Landtagswahl geworden. Keine andere Partei wollte mit ihr zusammenarbeiten. Die Landesregierung bildeten CDU, BSW und SPD, obwohl diesen drei Parteien ein Sitz für eine eigene Mehrheit fehlt. Die AfD in der Regierung wieder so verhindern, sollte sie, wie es Umfragen voraussagen, auch in Sachsen-Anhalt oder Mecklenburg-Vorpommern stärkste Kraft werden. Eher nein. Im Osten wie im Westen sind mehr Menschen dafür, dass die AfD dann mitregiert. Jan-Henner Reitze, Berlin.
1: Papst Leo XIV. Hat die Jugend weltweit zu einem zurückhaltenden Umgang mit sozialen Netzwerken und künstlicher Intelligenz ermahnt. Zu mehr Disziplin bei dem Thema rief das Oberhaupt der Katholiken in einer Videobotschaft auf.
3: Insta, TikTok oder auch KI, sie alle können uns in eine Scheinwelt katapultieren, warnt Leo hier. Und das bedeutet, sagt er, dass was wirklich zähle, werde unwichtig, Täuschung dagegen zur Realität. Erst kürzlich hat er ja auch schärfere Richtlinien für KI gefordert. Und auch in Deutschland wird ja gerade intensiv über die Risiken von sozialen Medien diskutiert. Auch über mögliche Altersgrenzen. Claudia Wächter, Rom.
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1: Ich bin Tine Klimach. Der Tatverdächtige des mutmaßlich islamistischen Anschlags nahe dem CSD in Berlin ist bei einem Polizeieinsatz getötet worden. Das bestätigte am Abend die Senatsinnenverwaltung. Bei dem Angriff gestern Abend mit einem Auto und einer Stichwaffe wurden eine Frau getötet und 29 Menschen verletzt.
2: Offenbar war der Verdächtige in eine Kleingartenkolonie geflohen, etwa 40 Autominuten vom Tatort entfernt. Dort konnte die Polizei ihn aufspüren und Abdul B. soll dann versucht haben, die Einsatzkräfte anzugreifen mit einer Stichwaffe. Daraufhin schossen die Polizisten. Abdul B. wurde tödlich verletzt. Der 21-jährige Deutsche soll der islamistischen Szene angehört haben. Ob er tatsächlich am Steuer des Anschlagswagens saß, werden die weiteren Ermittlungen zeigen. Aus Berlin, Lea Matschullat.
1: Der CDU-Politiker Steffen Bilger soll neuer Bundesverkehrsminister werden. Bundeskanzler Friedrich Merz will den bisherigen parlamentarischen Geschäftsführer der Unionsfraktion als Nachfolger von Patrick Schnieder vorschlagen. Schnieder hatte zuvor angekündigt, selbst um seine Entlassung zu bitten.
3: Damit ist die Hängepartie um das Verkehrsministerium wohl erst einmal vorbei. Schnieder erklärte, er wolle mit seinem Schritt die Konsequenzen aus den vergangenen Tagen ziehen und einen aus seiner Sicht unwürdigen Zustand beenden. Merz bedauerte nach Angaben seines Sprechers, dass der Wechsel wegen unvorhergesehener Umstände nicht wie geplant kommuniziert worden sei. Bilger gilt in der Union als ausgewiesener Verkehrsexperte. Er saß jahrelang im Verkehrsausschuss und war bereits Staatssekretär im Ministerium. Aus Berlin, Thomas Bleskin.
1: Die schweren Waldbrände im Südwesten Frankreichs und in Spanien halten die Einsatzkräfte weiter in Atem. Im Großraum Bordeaux rückten die Flammen bis auf etwa 15 Kilometer an die Stadt heran. Rund 220.000 Menschen wurden in der Region in Sicherheit gebracht. In Spanien waren nach Behördenangaben rund 120.000 Menschen von Evakuierungen oder Ausgangsbeschränkungen betroffen. Dort meldeten die Einsatzkräfte aber zuletzt erste Fortschritte bei den Löscharbeiten. Zum Sport. Radprofi Tadej Pogacar hat zum 5. Mal die Tour de France gewonnen und damit Radsportgeschichte geschrieben. Der Slowene dominierte die Rundfahrt mit 5 Etappensiegen und mehr als 6 Minuten Vorsprung auf Remco Evenepoel aus Belgien. Den Sieg auf der Schlussetappe in Paris holte sich Mathieu van der Poel aus den Niederlanden.

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1: 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Katy Perry. Watch It Burn.

0: Song, denke ich, an Feiern als Stadtfest.
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1: Ich bin Tine Klimach. Die Berliner Polizei hat den Tatverdächtigen des Anschlags nähe des CSDs in Berlin am frühen Abend erschossen. Der Verdächtige sei mit einer Stichwaffe auf die Einsatzkräfte zugegangen, sagte Polizeisprecher Florian Naht.
2: Der Tatverdächtige des Anschlags im großen Tiergarten ist hier von Spezialeinsatzkräften in einer Laubenkolonie in Berlin-Spandau lokalisiert worden und ist im Rahmen des Zugriffs auf unsere Einsatzkräfte mit einer Stichwaffe zugegangen, ist von unserem Spezialeinsatzkommando mit einer Schusswaffe gestoppt worden und ist in der Folge verstorben.
1: Nach dem Tod des Tatverdächtigen des mutmaßlich islamistischen Terroranschlags geht Bundesinnenminister Dobrindt aktuell von keiner weiteren Gefahr aus. Das sagte er in der ARD. Es gebe weitere Maßnahmen, aber man gehe jetzt aktuell von keiner weiteren Gefährdung aus. Nach der tagelangen Hängepartie um den Posten des Bundesverkehrsministers ist jetzt eine Lösung gefunden. Der bisherige parlamentarische Geschäftsführer in der Bundestagsfraktion, Steffen Bilger, wird Patrick Schnieder ablösen. Bundeskanzler Friedrich Merz werde den 47-jährigen Baden-Württemberger für den Posten vorschlagen, teilt ein Regierungssprecher mit. Die Entlassung Schnieders und die Ernennung Bilgers wird voraussichtlich am Mittwoch erfolgen. Papst Leo hat die Jugend weltweit zu einem zurückhaltenden Umgang mit sozialen Netzwerken und künstlicher Intelligenz ermahnt. Dazu rief das Oberhaupt von 1,4 Milliarden Katholiken in einer Videobotschaft auf.
3: Insta, TikTok oder auch KI, sie alle können uns in eine Scheinwelt katapultieren, warnt Leo hier. Und das bedeutet, sagt er, dass was wirklich zähle, werde unwichtig, Täuschung dagegen zur Realität. Erst kürzlich hat er ja auch schärfere Richtlinien für KI gefordert. Und auch in Deutschland wird ja gerade intensiv über die Risiken von sozialen Medien diskutiert. Auch über mögliche Altersgrenzen. Aus Rom, Claudia Wächter.
1: Tausende Menschen sind auf Mallorca gegen den Massentourismus auf die Straße gezogen. Die Demonstranten versammelten sich am Abend zunächst im Zentrum von Palma, der Hauptstadt der Insel. Von dort zog der Demonstrationszug durch die Innenstadt. Eine Initiative hatte unter dem Motto Mallorca am Limit bereits das dritte Jahr in Folge zum Protest aufgerufen. Die Polizei schätzte die Zahl der Demonstranten auf 25.000. Die Protester beklagen Wohnungsnot, Staus, Schmutz und Lärm durch Massentourismus auf der Insel.

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1: Hier ist Joris und in meinem neuen Song Sternstaub beschreibe ich dieses Gefühl, was ich im Sommer bekomme, wenn alle Menschen draußen sind. Und ich finde, der Song trägt das in sich. Habt einen fantastischen Sommer.

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1: Ich bin Tine Klimach. Der Tatverdächtige des mutmaßlich islamistischen Anschlags nahe dem CSD in Berlin ist bei einem Polizeieinsatz getötet worden. Das bestätigte am Abend die Senatsinnenverwaltung. Bei dem Angriff gestern Abend mit einem Auto und einer Stichwaffe wurden eine Frau getötet und 29 Menschen verletzt.
2: Offenbar war der Verdächtige in eine Kleingartenkolonie geflohen, etwa 40 Autominuten vom Tatort entfernt. Dort konnte die Polizei ihn aufspüren und Abdul B. soll dann versucht haben, die Einsatzkräfte anzugreifen mit einer Stichwaffe. Daraufhin schossen die Polizisten. Abdul B. wurde tödlich verletzt. Der 21-jährige Deutsche soll der islamistischen Szene angehört haben. Ob er tatsächlich am Steuer des Anschlagswagens saß, werden die weiteren Ermittlungen zeigen. Aus Berlin, Lea Matschulat.
1: Der CDU-Politiker Steffen Bilger soll neuer Bundesverkehrsminister werden. Bundeskanzler Friedrich Merz will den bisherigen parlamentarischen Geschäftsführer der Unionsfraktion als Nachfolger von Patrick Schnieder vorschlagen. Schnieder hatte zuvor angekündigt, selbst um seine Entlassung zu bitten.
3: Damit ist die Hängepartie um das Verkehrsministerium wohl erst einmal vorbei. Schnieder erklärte, er wolle mit seinem Schritt die Konsequenzen aus den vergangenen Tagen ziehen und einen aus seiner Sicht unwürdigen Zustand beenden. Merz bedauerte nach Angaben seines Sprechers, dass der Wechsel wegen unvorhergesehener Umstände nicht wie geplant kommuniziert worden sei. Bilger gilt in der Union als ausgewiesener Verkehrsexperte. Er saß jahrelang im Verkehrsausschuss und war bereits Staatssekretär im Ministerium. Aus Berlin, Thomas Bleskin.
1: Stromkunden müssen im kommenden Jahr mit einer geringeren Entlastung bei den Netzentgelten rechnen. Sie sind ein wesentlicher Bestandteil des Strompreises. Nach dem Regierungsentwurf zum Wirtschaftsplan des Klima- und Transformationsfonds ist im kommenden Jahr ein Zuschuss von rund 5,5 Milliarden geplant. Das wäre eine Kürzung um fast 15%. Die Netzentgelte machen etwa ein Viertel des Strompreises aus. Der Slowene Tadej Pogačar hat die Tour de France gewonnen. Mit seinem 5. Gesamtsieg bei der Frankreich-Rundfahrt hat Pogačar Radgeschichte geschrieben. Nun gehört er zu dem exquisiten Kreis der 5-fach-Sieger. Die Schlussetappe hatte über den Pariser Montmartre bis an den Champs-Élysées geführt und war wegen der Waldbrände verkürzt worden.

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1: Ja, passend zum Wochenende gibt's jetzt die komplette neue Staffel Kaulitz und Kaulitz. Also, wenn der Sonntag etwas verregneter wird, könnt ihr vielleicht Netflix anschmeißen und euch das ansehen.
2: Juhu.
1: Das ist diese Doku-Serie über Deutschlands Lieblingszwillinge. Und da bietet es sich ja an, um jemanden in unsere ehrenwerte Ruhmeshalle der Superfans einziehen zu lassen, würde ich sagen, oder?
2: Ja,
1: wir gucken mal hier.
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1: Unsere heutige Kandidatin, die bereitet diese Spielrunden eigentlich immer selber vor. Die sitzt jeden Morgen mit uns im Studio. Produzentin Jette kennt sich bestens mit den Kaulitz-Brüdern aus. Also behaupten wir zumindest. Aber Jette, du bist schon ein kleiner Fan, oder?
2: Ja, schon. Also ich liebe den Podcast und auch die Serie, aber auch einfach deren Attitüde. Also einfach dieses kein Blatt vom Mund nehmen und halt einfach größtmöglichen Spaß haben. Das ist schon... Kann man sich schon eine Scheibe von abschneiden.
3: Dann schauen wir doch mal, ob du als Superfan in unsere berühmte Hall of Fame einziehen kannst. Aber jetzt mal auf der anderen Seite.
2: Ja, man muss dazu sagen, normalerweise bereite ich diese Kategorie immer vor. Dementsprechend bin ich jetzt ganz aufgeregt, was auf mich zukommt, weil ich gar keine Ahnung habe.
3: Du schaffst
1: das. Ist sehr
2: ich
1: schön.
2: Bin gespannt.
3: Also du kennst ja die Regeln, ich erkläre es aber nochmal für alle.
1: Das ist sehr lieb.
3: Und zwar ist es so, du hast jetzt 60 Sekunden insgesamt Zeit für so viele Fragen wie möglich. Mindestens 5 richtige brauchst du, dann bist du offizielles Mitglied in unserer Antenne Niedersachsen Hall of Fame. Sobald Tom die erste Frage gestellt hat, beginnt die Zeit.
1: Bist du bereit?
2: Weiß ich nicht. Ja, irgendwie schon, natürlich.
1: Los geht's. Was passiert am Anfang von jeder Folge vom Podcast Kaulitz Hills Senf aus Hollywood?
2: Sie trinken Cocktail.
1: Ja. Wie viele Minuten liegen zwischen Bill und Tom Kaulitz Geburt?
2: Da sind sie, die 10.
1: Ja. Wie heißen die Hunde von Bill Kaulitz?
2: Alfie und den zweiten weiß ich gerade nicht.
1: Alfie Perlpop und Alvin Browndot. Wie hießen die beiden anderen klassischen Tokyo Hotel Mitglieder?
2: Georg und Gustav.
1: Bei welcher Castingshow trat Bill Kaulitz als Kind auf noch bevor...
2: Star Search.
1: Boah. In welcher Romanverfilmung von Caroline Wahl spielt der Song Durch den Monsun von Tokyo Hotel eine wichtige Rolle für die Schwestern Tilda und Ida?
2: Boah, weiß ich nicht.
1: 22 Bahn. In welchem Jahr zogen Bill und Tom Kaulitz nach Los Angeles? Vor oder nach 2015?
2: Vor.
1: An welchen niedersächsischen Orten haben die Kaulitz-Brüder gelebt?
2: Hannover und... weiß ich nicht.
1: Eine Antwort reicht schon, lassen wir gelten. Und wo trägt Bill Kaulitz seine Date-Termine ein?
2: In seinen Männerkalender.
1: Und welche Baustelle war zentraler Bestandteil der zweiten Staffel Kaulitz und Kaulitz?
2: Bills Haus.
1: Was genau? Der dran?
2: Der Pool.
1: Ja!
3: Juhu, damit ist die Zeit um.
1: Das waren jetzt wie viele richtige Antworten?
4: Das sind 8 richtige Antworten.
3: Boah. Du hast es geschafft.
0: Herzlich willkommen in der Antenne Niedersachsen Hall of Fame.
2: Ja, ich danke der Corona-Zeit, dass sie mir diesen Podcast reingespült hat, dass ich dadurch so ein bisschen da reingerutscht bin. Und ich danke auch allen, die das immer mit mir aushalten, diesen Podcast zu hören und auch die Serie zu gucken. Also Grüße gehen raus an meinen Freund und meine Familie, die halten immer tapfer durch. Und ich wünsche allen ganz viel Spaß bei der neuen Staffel Kaulitz und Kaulitz. Und dann bleibt mir nichts mehr zu sagen, außer Only Love, Don't Hate. Podcast-Hörer werden es kennen. Tschüss, ihr Mäuse.
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0: 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Chris de Sarandi. Good old.

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1: Wir sprechen heute über deine Gesundheit. Das weißt du ja, dass wir es, wenn du uns regelmäßig hörst, öfter mal machen. Wir sprechen über Ernährungsmythen, wir sprechen über neue Dinge, die uns irgendwie gesünder werden lassen sollen oder länger leben lassen sollen. Und heute reden wir über zwei Themen, die auch immer wieder aufploppen. Zum einen über Heilerde, die soll eine ganze Menge können, wie der Name schon sagt, heilen. Kennst du bestimmt auch, dieses braune Pulver, das man sich zum Beispiel als Paste ins Gesicht schmieren kann oder auch einnehmen kann. Hilft gefühlt irgendwie gegen alles, hatte meine Oma schon im Schrank und zählt wohl auch zu den Naturheilmitteln mit ganz besonders langer Tradition. Und neben der Heilerde sprechen wir heute über Infrarotlampen. Angeblich lindert dieses rote Licht Schmerzen und macht ganz besonders viel für dein Wohlbefinden. Wir gucken uns das heute mal genauer an und starten mit den Infrarotlampen. Vielleicht hast du so eine Infrarotlampe zu Hause oder überlegst, eine anzuschaffen. Ich habe keine, habe aber ganz oft schon gehört, dass die ganz toll sein soll. Und vielleicht gucken wir mal ganz am Anfang, was genau macht diese Infrarotlampe eigentlich. Es ist eigentlich eine Lampe, die Wärme durch Infrarotstrahlung abgibt. Also nicht durch heiße Luft oder heiße Oberflächen, sondern durch unsichtbare Lichtstrahlung, die direkt in deine Haut und in das Gewebe eindringt. Infrarotstrahlung ist ein Teil des Lichtspektrums, den wir nicht sehen können, aber als Wärme spüren, und genau das macht so eine Lampe. Sie produziert Wärme und die Strahlung, die dringt dabei besonders tief in die Haut ein. Du sitzt also vor einem warmen, meist rötlich leuchtenden Licht, das die betroffene Körperstelle erwärmt, ja, zum Beispiel Nacken, Rücken oder auch dein Gesicht. Wofür wird sie genau benutzt? Ja, ganz oft natürlich zur Linderung von Muskelverspannungen, Rückenschmerzen, manchmal auch bei Erkältungen oder einfach nur, wenn man entspannen möchte. Und die Lampe, die hat meist so eine spezielle Glühbirne mit Filter, die eben gezielt Infrarotstrahlung erzeugt. Diese Strahlung, die erwärmt nicht die Luft zwischen der Lampe und dir, sondern die wirkt direkt im Gewebe unter der Haut. Das ist eben der große Unterschied auch zu einem Heizlüfter beispielsweise. Das heißt, man setzt sich davor, schaltet sie einfach ein. Man ist so 30 bis 50 Zentimeter vor dieser Lampe und hält da die quasi schmerzende oder verspannte Stelle hin und lässt das Ganze so 15 bis 20 Minuten bestrahlen. Das klingt alles machbar, aber bringt das wirklich was? Wir schauen mal auf die Vor- und Nachteile. Vorab aber noch ein fettes Danke an mein Team hier. Katharina Findling, Sophie Scholl und Nikolas Femerling, die unterstützen mich hier bei diesem Podcast. Ja, der erste Vorteil, so eine Infrarotlampe kann bei Muskelverspannungen und Schmerzen helfen. Diese Infrarotwärme dringt tief in die Haut ein, viel tiefer als zum Beispiel normale Wärmequellen. Nehmen wir jetzt mal so eine klassische Wärmflasche. Damit kann die Durchblutung gefördert werden und das sorgt eben dafür, dass Verspannungen gelockert werden, Rückenschmerzen und Muskelkater verschwinden. Das Ganze ist besonders beliebt bei Nacken-, Schulter- oder Rückenschmerzen. Das ist so die klassische Anwendungsform. Viele nutzen Infrarotlampen auch bei verstopfter Nase, bei einer Stirn- oder Kieferhöhlenentzündung. Auch da heißt es ja oft, dass Wärme helfen kann. Die Wärme fördert hier die Durchblutung der Schleimhäute. Schleim löst sich, Entzündungen klingen langsam ab. Die Infrarotlampe, die wirkt nicht nur körperlich, also das, was wir gerade hatten, sondern wirkt auch psychisch. Denn viele sagen, sie empfinden das als beruhigend und stresslösend. Ist gerade, wenn man so einen stressigen Arbeitstag hatte, abends ein gutes Ritual, 10 Minuten vor die Infrarotlampe setzen und einfach mal runterkommen. Durch die gesteigerte Durchblutung kann sich auch das Hautbild verbessern. Bei einigen wirkt es unterstützend bei Akne oder generell bei unreiner Haut. Auch hier gibt es Erfahrungswerte und auch bei der Narbenpflege wird Infrarotwärme eingesetzt. Gibt Menschen, die entspannen durch die Wärme so sehr, dass sie danach besser einschlafen können, besonders dann, wenn sie eben vorher verspannt waren, gestresst waren. Also gerade die Verspannung sorgt ja oft dafür, dass man nicht mehr gut einschlafen kann. Wenn man das halt eben mit einer Infrarotlampe behandelt, geht man entspannter ins Bett. Weiterer Vorteil, diese Infrarotlampen sind relativ leicht zu bedienen. Man braucht eigentlich nur eine Steckdose. Die sind nicht so wahnsinnig teuer. Man braucht keinen Termin bei irgendeinem Therapeuten. Man kann es einfach zu Hause anwenden. Und das heißt, wenn man alles zusammenzieht, also alles an Vorteilen, dann hilft es bei Schmerzen, Verspannungen, kann bei leichten Erkältungen helfen und hat wohl auch eine psychische Relevanz, also kann auch bei Stress helfen. Gibt Menschen, die nutzen es auch für die Entgiftung oder für straffe Haut und nutzen es als Wellness und weniger als therapeutisches Mittel. Und damit wollen wir ganz kurz zu den Nachteilen kommen, denn gerade dieses Thema Entgiftung oder straffe Haut oder als Wellnessprodukt zu nutzen, ja, das klingt zwar alles ganz toll, aber dafür gibt es tatsächlich keine Belege, keine Studien, die irgendwie beweisen, dass es hier helfen kann. Weitere Nachteile. Diese Infrarotstrahlung kann die Netzhaut und auch deine Linse schädigen, insbesondere wenn man in das Licht reinschaut. Das kann langfristig auch das Risiko für grauen Star erhöhen. Deshalb unbedingt eine Schutzbrille tragen oder Augen geschlossen halten. Nie direkt in die Infrarotlampe schauen. Das kann wirklich böse enden. Weiterer Nachteil, dass es tatsächlich auch zu leichten Verbrennungen kommen kann. Das betrifft insbesondere Menschen mit einer empfindlichen Haut oder einer vorgeschädigten Haut. Und wenn man zum Beispiel auch den Abstand nicht einhält, die Empfehlung ist ja so 20 bis 50 Zentimeter, maximal so 15 bis 20 Minuten pro Sitzung. Wer das nicht einhält, der läuft Gefahr, dass er sich überhitzt oder vielleicht sogar leicht verbrennt. Es gibt Erkrankungen, bei denen wird gesagt, man sollte die Infrarotlampe besser nicht benutzen. Das sind so Herz-Kreislauf-Erkrankungen oder wer schwere Entzündungen im Körper hat, bei Fieber oder auch bei akuten Infekten, Neurodermitis. Das sind alles Punkte, an denen man wirklich sagen muss, die Infrarotlampe wäre hier keine gute Wahl. Was man auch nicht vergessen darf, kommt mit auf die Kontraseite. Infrarotwärme lindert erstmal ganz oft die Symptome, ja, also Schmerzen, Verspannung, aber meist nicht die Ursache. Und man kann dann sehr leicht vergessen, dass man vielleicht ein strukturelles Problem hat, also in der Haltung oder dass es Bandscheibenprobleme gibt, dass man vielleicht Schwierigkeit mit den Gelenken bekommt und man den Schmerz wegwärmt, aber die Ursache nicht bekämpft. Und ja, viele sind auch ein bisschen der Meinung, dass die Infrarotlampe so eine Alleskönner wäre. Vieles ist eher wohlfühlorientiert, aber nicht wirklich medizinisch bewiesen. Also gerade wer glaubt, dass Infrarot irgendwie helfen würde, den Körper zu entgiften oder bestimmte Krankheiten heilen zu können, der überschätzt ein bisschen die Wirkung und das führt dann auch zu falschen Erwartungen. Weiterer Nachteil, den will ich halt eben nicht ganz außen vor lassen. Infrarotlampen erzeugen Wärme, der Raum kann aufgeheizt werden und auch wenn sie jetzt nicht so wahnsinnig viel Strom ziehen, summiert sich der Verbrauch bei regelmäßiger Anwendung. Gerade bei den Menschen, die sagen, ich benutze das jeden Tag nach der Arbeit zum Beispiel, um runterzukommen, jeden Tag 15 Minuten, läppert sich dann doch über die Zeit ein bisschen zusammen. Pro und Contra nebeneinander gelegt. Was ist meine finale Aussage? Infrarotlampe machen oder lassen? Ich sag dazu ein Machen. Infrarotlampen sind wirklich ein gutes Hilfsmittel für zu Hause, für mehr Entspannung, Wärme und Linderung bei, ich sag mal, kleineren Beschwerden. Da spricht nichts dagegen, das mal auszuprobieren. Wenn du jetzt aber denkst, du müsstest dir das Ganze jetzt nur wegen eines TikTok-Trends zulegen oder willst damit bestimmte Krankheiten wegstrahlen, dann lieber nicht. Diese Lampen sind einfach kein Allheilmittel und generell gilt natürlich auch, wenn man Schmerzen hat, auch für eine längere Zeit, sollte man eher zum Arzt gehen, bevor man anfängt, das Ganze selbst zu behandeln. Falls du übrigens auch mal ein Thema hast, schreib mir sehr gern machenoderlassen@rtl.de oder über meine Social-Media-Kanäle. Du findest mich bei Instagram, bei TikTok, bei Facebook, bei YouTube und bei Threads. Wir bleiben beim Thema Gesundheit und sprechen über Heilerde. Sieht zwar ein bisschen aus wie der Sand vor deiner Tür, ist damit aber nicht wirklich zu vergleichen. Heilerde ist ein natürlich vorkommendes Material, das hauptsächlich aus verschiedenen Mineralien und Spurenelementen besteht und aus speziellen Ton- oder Lehmvorkommen gewonnen wird. Bevor wir das Zeug aber kaufen können, ich kenne es zum Beispiel als Gesichtsmaske, durchläuft es erstmal einen Reinigungsprozess und wird auch besonders fein gemahlen. Die Zusammensetzung von Heilerde, die kann ein bisschen variieren. Typischerweise ist Silizium drin, Calcium, Kalium, Eisen, Magnesium, Kieselsäure, Selen oder auch Zink. Und es handelt sich meist so um Lehm, Ton oder auch Moorerden. Die Idee, Heilerde zu benutzen, ist auch nicht wirklich neu. Schon die Ägypter, Griechen und Römer haben Ton für medizinische Zwecke genutzt und für hilfreich befunden. Auch in der traditionellen chinesischen oder auch in der ayurvedischen Medizin ist Heilerde schon seit Jahrhunderten sehr geschätzt. Das ist also nichts, was wir jetzt irgendwie vor kurzem neu entdeckt haben. Der Begriff Heilerde ist übrigens geschützt und als Arzneimittel zugelassen, darfst es äußerlich und innerlich anwenden. Wichtig dabei ist aber, dass die Erde immer vorher gereinigt ist und bei einer Temperatur von ca. 130 Grad getrocknet wurde, um auch entsprechend Keime abzutöten. Also Sand oder Erde habe ich jetzt persönlich als Kind vielleicht das letzte Mal im Sandkasten gegessen. Das zählt nicht. Heilerde als solche habe ich persönlich noch nie probiert. Kann also nichts persönlich dazu sagen, wie das sich anfühlt, wenn man es isst. Ich benutze es tatsächlich ab und zu als Gesichtsmaske und behaupte und bilde mir ein, es würde meiner Haut helfen. Falls du Heilerde auch noch nicht kennst, noch nicht benutzt hast, dann können wir das jetzt ändern und wir finden gemeinsam raus, ob Heilerde wirklich Sinn macht, was spricht dafür, was spricht dagegen. Und am Ende weißt du wie immer, das kennst du hier bei uns im Podcast, Heilerde machen oder lassen. Die Körner der Heilerde sind nur so ein Tausendstel Millimeter groß. In der Gesamtheit ergibt das aber eine große Oberfläche und damit wirkt Heilerde wie so eine Art Schwamm, der zum Beispiel Giftstoffe aufsaugen kann. Je feiner die Erde, desto größer die Oberfläche und desto höher auch das Bindungsvermögen. Heilerde kann also schlechte Stoffe aufsaugen. So heißt es und klingt irgendwie auch logisch, aber es gibt bis jetzt noch keine wirklichen wissenschaftlichen Nachweise dafür, dass wir Menschen überhaupt Giftstoffe in unserem Körper haben, sogenannte Schlacken. Wir haben das ja schon öfter mal hier als Thema gehabt, auch beim Thema Fasten. Gibt es Giftstoffe? Bisher ist es eher so die Aussage, so wirkliche Giftstoffe gibt es nicht. Das, was an Giftstoffen produziert wird im Körper, wird eigentlich ganz klassisch ausgeschieden. Fragt sich also, was macht die Heilerde dann im Körper, wenn sie keine Giftstoffe bindet? Kann ich dir sagen. Sie bindet zum Beispiel Magensäure und dafür gibt es sogar Untersuchungen, denn die schwammartige Aufsaugung funktioniert nicht nur für die Säure, sondern auch für Bakterien, zum Beispiel bei einem Magen-Darm-Infekt. Wichtig ist nur, dass man die Heilerde regelmäßig über einen längeren Zeitraum einnimmt, dann kann man bei Menschen, die so Magen-Darm-Probleme haben, tatsächlich eine Besserung feststellen. Auch bei Akne oder Neurodermitis, also so typischen Hauterkrankungen, soll Heilerde äußerlich angewendet helfen, zumindest schwören darauf einige Betroffene. Problem, auch dazu gibt es keine wirklichen wissenschaftlichen Studien. Für eine Zulassung als traditionelles Arzneimittel sind für Hersteller keine klinischen Studien notwendig. Es reicht also erstmal ein Nachweis, dass das Mittel seit mindestens 30 Jahren traditionell angewendet wird und eine pharmazeutische Qualität aufweist. Und das ist hier wohl zumindest bewiesen. Es gibt so ein paar Anwendungsstudien, die zeigen bei Akne ein um 80% verbessertes Hautbild, aber auch dafür gibt es keine wissenschaftlichen Belege. Als Maske kann Heilerde beispielsweise bei Pickeln und Akne überschüssigen Talg und Fett binden, auch viele, die darauf schwören, Heilerde in die Haare einzumassieren. Also das ist etwas, was viele machen. Klar ist aber auch, Heilerde enthält keine problematischen Inhaltsstoffe, schwerwiegende Nebenwirkungen sind in der Regel nicht zu erwarten und Heilerde ist ein reines Naturprodukt, also auch frei von Chemikalien, bis auf die, die vielleicht ganz klassisch gebunden sind aus der Umwelt. Ja, und weil die Erde viele Mineralstoffe enthält, kann sie auch bei einem Mangel deines Mineraliengehalts hilfreich sein. Es gibt italienische Forscher, die herausgefunden haben, dass Fangoschlammbehandlungen die Schmerzen von Patienten mit Kniearthrose lindern können. Es gibt aber einen belegten Nachteil, wenn du Heilerde einnimmst, da kann die Wirkung von Medikamenten beeinträchtigt werden, denn ich habe ja gesagt, die Heilerde saugt so wie so ein Schwamm auf und das heißt, sie kann auch Arzneistoffe aufsaugen und aus diesem Grund ist es super wichtig, ausreichend Abstand zu lassen zwischen den Einnahmen, man sagt so mindestens 2 bis 3 Stunden zwischen Heilerde und deinen klassischen Medikamenten. Wer auf Naturheilmittel schwört, der schwört in der Regel auch auf Heilerde, aber es gibt auch viele, die von dem Zeug gar nichts halten. Was rate ich dir, wenn ich jetzt mal alle Informationen zusammenpacke? Ich sag trotzdem, machen zur Heilerde. Wenn du Beschwerden hast mit deiner Haut oder deinem Magen-Darm, dann probier die Heilerde einfach mal aus. Immerhin berichten ja genug Anwender von positiven Effekten, aber vorher immer mit deinem Arzt sprechen, das ist wichtig. Und wenn du Medikamente nimmst, bitte Abstand halten, ganz wichtig. Hast du keine Probleme, ja, dann brauchst du Heilerde jetzt auch nicht vorsorglich einnehmen. Da würde ich eher zum Lassen raten, weil es vermutlich keinen Effekt hat und du einfach nur Geld ausgibst. Fürs Gesicht benutze ich sie regelmäßig und würde manchmal behaupten, es hilft.

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1: Ich bin Tine Klimach. Die Berliner Polizei hat den Tatverdächtigen des Anschlags nahe des CSDs in Berlin am frühen Abend erschossen. Der Verdächtige sei mit einer Stichwaffe auf die Einsatzkräfte zugegangen, sagte Polizeisprecher Jörn Iffländer.
2: Der Tatverdächtige des Anschlags im großen Tiergarten ist hier von Spezialeinsatzkräften in einer Laubenkolonie in Berlin-Spandau lokalisiert worden und ist im Rahmen des Zugriffs auf unsere Einsatzkräfte mit einer Stichwaffe zugegangen, ist von unserem Spezialeinsatzkommando mit einer Schusswaffe gestoppt worden und ist in der Folge verstorben.
1: Der Tatverdächtige soll am Samstagabend am Rande des CSDs in Berlin mit einem Van in eine Menschenmenge gefahren sein. Eine Frau wurde getötet, 29 weitere Menschen wurden verletzt. Die Ermittler gehen von einem islamistischen Terroranschlag aus. Nach den von Bundeskanzler Friedrich Merz bekannt gegebenen Personalwechseln in Kabinett, Kanzleramt und Bundestagsfraktion ist nun die Partei an der Reihe. In einer Pressekonferenz will der CDU-Chef heute Mittag bekannt geben, wer den künftigen Gesundheitsminister Carsten Lindemann als CDU-Generalsekretär ablösen soll. Dafür gilt seit einigen Tagen die bisherige Schatzmeisterin Franziska Hoppermann als gesetzt. In dieser Woche werden sich vermutlich viele ins Arbeitszimmer zurückziehen, ihre Unterlagen nach alten Quittungen durchforsten und vielleicht auch fluchen, denn am Freitag müssen die meisten ihre Steuererklärung für das vergangene Jahr abgeben. Ausgenommen sind Menschen, die einen Steuerberater haben.
3: Wer jetzt noch mehr Zeit braucht, weil etwa Unterlagen fehlen, sollte dem Finanzamt das mitteilen, formlos per Mail oder Brief. Ein Antrag, die Frist zu verlängern, wird meist akzeptiert, vor allem wenn dafür gute Gründe vorliegen. Die Steuererklärung kann auch unvollständig abgegeben werden, das sollte aber entsprechend vermerkt sein und die fehlenden Unterlagen sollten zügig nachgereicht werden. Die Steuererklärung viel zu spät abgeben kann teuer werden. Mindestens 25 Euro pro Monat werden fällig. Außerdem schätzen die Ämter dann oft die Steuergrundlage, oft zum Nachteil der Steuerzahler. Thomas Bremser, Nachrichtenredaktion.
1: Die schweren Waldbrände im Südwesten Frankreichs und in Spanien halten die Einsatzkräfte weiter in Atem. Im Großraum Bordeaux rückten die Flammen bis auf etwa 15 Kilometer an die Stadt heran. Rund 220.000 Menschen wurden in der Region in Sicherheit gebracht. In Spanien waren nach Behördenangaben rund 120.000 Menschen von Evakuierungen und Ausgangsbeschränkungen betroffen. Dort meldeten die Einsatzkräfte aber zuletzt erste Fortschritte bei den Löscharbeiten.

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2: In dieser Folge geht es um tiefe menschliche Abgründe. Abgründe, in die Wilfried Fehl vom LKA Hessen in seiner 30-jährigen Karriere oft schauen musste. Geiselnahmen, Gewaltverbrechen, Morde. Doch dieser Fall lässt ihn bis heute erschaudern. Es geht um einen Täter, dessen Bösartigkeit eine Dimension umfasste, die der Kommissar weder davor noch danach jemals gesehen hat. Und so muss der erfahrene Beamte noch heute schlucken, wenn er von diesem außergewöhnlichen Fall erzählt. Frankfurt am Main. Es ist morgens der 2. Oktober 1996. Die Chefsekretärin Heike Fischer ist auf dem Weg ins Büro. Sie parkt ihren Wagen wie an jedem Arbeitstag auf dem großen Firmengelände. Sie wundert sich. Auch die schwarze BMW-Limousine ihres Chefs steht noch da. Eigentlich wollte ihr Chef David Roth am Vorabend mit der letzten Maschine nach Mallorca fliegen und seinen Wagen am Flughafen Frankfurt stehen lassen. Merkwürdig. Sie wirft einen Blick in das Fahrzeug. Auf dem Beifahrersitz die Aktentasche ihres Chefs. Heike Fischer hat ein ungutes Gefühl. Ihr Chef lässt seine Aktentasche normalerweise nie aus seinen Augen. In der Firma ist er auch nicht anzutreffen. Heike Fischer koordiniert alle Termine ihres Chefs. Zur Sicherheit überprüft sie nochmal seinen Kalender und hört dann auch den Anrufbeantworter ab.
3: Eine Nachricht.
4: Hallo Frau Fischer, Elke Roth hier. Frau Fischer, haben sich die Termine meines Mannes geändert? Er war nicht in der letzten Maschine und über Handy erreiche ich ihn auch nicht. Rufen Sie mich doch bitte dringend zurück, sobald Sie meine Nachricht gehört haben. Danke.
2: Nach einem kurzen Telefonat mit Elke Roth informiert Heike Fischer umgehend die Polizei. Kurze Zeit später treffen die Beamten ein. Sie nehmen den Wagen sofort in Augenschein, um vielleicht eine Erklärung für das plötzliche Verschwinden des Unternehmers zu finden. Doch dann machen die Kollegen um Kriminalhauptkommissar Wilfried Fehl eine Entdeckung.
5: Man hat im Fahrzeug Blutspuren gefunden, sodass eigentlich gar nicht klar war, dass hier möglicherweise ein Kapitalverbrechen vorliegt.
2: Und die Befürchtung bewahrheitet sich. Während das Auto noch nach weiteren Spuren untersucht wird, geht im Büro ein Anruf ein. Am Apparat ist David Roth, der Chef.
5: Das Opfer meldete sich bei seiner Sekretärin und teilte mit, dass er entführt wurde, dass die Täter 3,5 Millionen D-Mark forderten und dass er unmittelbar nach Geldübergabe wieder auf freien Fuß käme und dass auf keinen Fall Polizei eingeschaltet werden sollte.
2: Doch dafür ist es zu spät. Die Polizei ordnet absolute Geheimhaltung an, um das Leben von David Roth nicht zu gefährden. Im Landeskriminalamt in Wiesbaden werden erste Spuren ausgewertet. Dr. Harald Schneider leitet diese Untersuchung.
6: Dabei konnten massive Blutanhaftungen innerhalb des Fahrzeugs festgestellt werden, sodass man davon ausgehen konnte, dass das Opfer bereits zu dem Zeitpunkt erhebliche Verletzungen davon getragen hat im ersten Schritt der Entführung. Diese Blutspuren konnten mit entsprechenden Vergleichsmaterialien aus der Wohnung des Opfers untersucht werden und verglichen werden und zweifelsfrei dem Opfer zugeordnet werden.
2: Damit ist allen klar, der millionenschwere Unternehmer David Roth ist in den Händen von skrupellosen Entführern. Und die meinen es ernst und schrecken auch vor Gewalt nicht zurück. Die Angestellten des Unternehmens werden befragt. Die Polizei will wissen, woher wussten die Täter, wann sich David Roth wo aufhält? Gab es irgendwelche verdächtigen Beobachtungen? Die Befragungen liefern erste wichtige Erkenntnisse. einem Angestellten ist in den letzten Tagen ein weißer Transporter auf dem Firmengelände aufgefallen, der direkt neben dem Auto von David Roth gestanden haben soll. Doch an weitere Einzelheiten kann er sich nicht erinnern. Mittlerweile ist auch Elke Roth, die Ehefrau des Entführten, in Frankfurt eingetroffen. Auf Mallorca wollten sie und ihr Mann sich eine kurze Auszeit vom Alltag gönnen. Und jetzt fürchtet sie um sein Leben. Im Büro des Unternehmers. Alle sind versammelt. Die Ehefrau, seine Chefsekretärin und Ermittler und Techniker vom LKA. Die Beamten legen eine Fangschaltung, um die Entführer bei einem erneuten Anruf orten zu können. Jetzt heißt es warten, warten und bangen. Und dann klingelt das Telefon. Heike Fischer hebt ab. Am anderen Ende David Roth. Doch seine Stimme ist gebrochen. Er kündigt an, dass seine Entführer sich nochmal melden werden. Sie werden dann Zeit und Ort für die Geldübergabe mitteilen. Dann ist die Leitung tot.
5: Man hat aber dann festgestellt, dass das dort gesprochene Wort über eine Tonkonserve weitergegeben worden ist.
3: Wir erhalten einen Anruf hinsichtlich der Geldübergabe. Wenn die Polizei eingeschaltet ist, wird die Übergabe sofort abgebrochen und ich bin tot.
2: Der Unternehmer war gar nicht persönlich am Telefon. Seine Worte wurden aufgezeichnet. Haben die Entführer längst bemerkt, dass die Polizei eingeschaltet ist und David Roth bereits getötet? Der nächste Morgen. In der Eingangspost des Unternehmens liegt ein Erpresserschreiben der Entführer. Darin teilen sie jetzt den konkreten Zeitpunkt und Ort für die Lösegeldübergabe mit. An einer Fluchttür in einer Schallschutzmauer auf der Autobahn A3 in der Höhe von Neu-Isenburg soll das Geld in einer Plastiktüte hinterlegt werden. So erinnert sich Kommissar Wilfried Fehl.
5: Man sollte dann weiterfahren zu einer bestimmten Stelle und dann würde man eine Nachricht bekommen und das Opfer würde freigelassen werden.
2: Elke Roth erklärt sich sofort bereit, das geforderte Lösegeld von 3,5 Millionen D-Mark bereitzustellen.
7: Ich will kein Risiko eingehen.
2: Doch die Ermittler raten davon ab, das Geld einfach abzulegen, ohne vorher einen Beweis dafür zu haben, dass David Roth überhaupt noch lebt. Die Ehefrau kämpft mit ihrem Gewissen, vertraut aber der Strategie der Polizei. Erst zahlen, wenn sie Gewissheit haben, dass ihr Mann noch am Leben ist. Das sollen die Entführer wissen und diese Nachricht wird in einem Briefumschlag an dem Übergabeort hinterlassen, anstelle des geforderten Lösegeldes. Die Polizei observiert den Bereich. Doch auch nach Stunden tauchen die Entführer einfach nicht auf. Es öffnet niemand diese Fluchttür auf der Autobahn. Die Übergabe ist gescheitert. Offensichtlich haben die Täter etwas bemerkt und ihr Vorhaben abgebrochen. Als die Kriminalbeamten den Ort hinter der Schallschutzmauer erreichen, müssen sie feststellen, die Täter haben alle Fluchttüren mit Holzstücken blockiert. Die Türen hätten bei einem Zugriff über die Autobahn gar nicht geöffnet werden können. 2 Tage vergehen. Die Nerven sind zum Zerreißen gespannt. Ein weiteres Erpresserschreiben geht ein. Es gibt auch jetzt kein Lebenszeichen des Unternehmers, dafür aber eine neue Geldforderung. Die Entführer fordern jetzt 4 Millionen D-Mark und sie werden deutlich. Wenn die nächste Geldübergabe scheitert, werden sie David Roth töten. Diese schockierende Nachricht ist verschlüsselt. Aber an der Echtheit des Schreibens besteht für Kommissar Wilfried Fehl kein Zweifel.
5: Ich lade Sie zu einer Geburtstagsparty ein. Das hieß, Sie begeben sich auf die Bundesautobahn A3 in Richtung Köln. Dazu benannt die Täter noch eine Zahl, 123. Das bedeutete bei Kilometer 123. Hinter einem dortigen abgestellten PKW sollte das Geld abgelegt werden.
2: Elke Roth ist verzweifelt. Sie will ihren Mann einfach so schnell wie möglich in Sicherheit wissen. Sie geht bedingungslos auf die neuen Forderungen ein und erklärt sich zur Geldübergabe bereit. Diesmal am 10. Oktober. Die Ermittlungen der Sonderkommission laufen unterdessen weiter auf Hochtouren. Wilfried Fehl und seine Kollegen wissen, es ist jetzt ein Wettlauf gegen die Zeit. Und dann ergibt sich am Morgen des 10. Oktober eine neue Spur. Die Polizei entdeckt auf einem Parkplatz in Butzbach, rund 40 Kilometer von Frankfurt entfernt, einen weißen Fiat Ducato. Eine Überprüfung ergibt, dieser Kastenwagen wurde Ende August 1996 gestohlen. Der Fahrzeughalter wird informiert.
5: Der Halter hat das Fahrzeug in Empfang genommen und hat bei der Durchsicht des Fahrzeuges festgestellt, dass sich in dem Fahrzeug eine Visitenkarte befindet, mit der er nichts anfangen konnte.
2: Eine Visitenkarte von David Roth. Und der Fahrzeughalter bekräftigt, dass er den entführten Unternehmer gar nicht persönlich kennt. Wurde David Roth in diesem Wagen verschleppt? Hat er hier möglicherweise bewusst seine Visitenkarte platziert? Der Transporter wird sofort sichergestellt und zur weiteren Spurensuche dem LKA zugeführt. Und die Kriminaltechniker werden fündig. In der Ablage der Beifahrertür findet sich neben den Fahrzeugpapieren und verschiedenen Straßenkarten auch ein Zigarettenstummel. Dr. Harald Schneider macht sich sofort auf die Suche nach sogenannten serologischen Spuren. Das sind mikroskopische Kleinstpartikel von Speichel. Und das mit Erfolg.
6: An dieser Zigarettenkippe ist es ohne größere Probleme gelungen, DNA-Material einer männlichen Person festzustellen, die möglicherweise im Tatzusammenhang steht, sodass sie für Vergleichszwecke zur Verfügung stand.
2: Jetzt rückt auch der Zeitpunkt der zweiten Lösegeldübergabe immer näher. Diesmal auf einem stillgelegten Autobahnparkplatz bei Itzstein. Beamte eines mobilen Einsatzkommandos sind bereits in Position. Aus sicherer Entfernung registrieren die Einsatzkräfte alle Bewegungen auf dem Parkplatz. An allen Autobahnabfahrten in der Gegend sind Kontrollpunkte eingerichtet. Jedes verdächtige Fahrzeug, das die Autobahn verlässt, wird kontrolliert. Kurz nach Mitternacht ist es dann soweit. Wie gefordert, wird das Lösegeld deponiert. Und ein dunkler Geländewagen mit polnischem Kennzeichen fährt kurz darauf auf den Parkplatz. Das Fahrzeug nähert sich langsam dem Übergabeort, stoppt kurz und in Windeseile greift der Beifahrer nach dem Lösegeld. Und der Wagen verschwindet wieder in der Dunkelheit. Sofort werden alle Kontrollpunkte alarmiert, den dunklen Geländewagen mit polnischem Kennzeichen anzuhalten. Um das Leben von David Roth nicht zu gefährden, wird keine Verfolgung vorgenommen. Und dann passiert das, was man um jeden Preis verhindern wollte. Die Entführer können entkommen. Die Verwunderung ist groß. Wie konnte das passieren? Die Ermittler müssen erkennen, sie wurden ausgetrickst. Ein typgleicher Geländewagen ist nur kurze Zeit später in einen der Kontrollpunkte gefahren. Doch der Wagen hatte eine deutsche Zulassung.
5: Man hat festgestellt, es handelte sich um Wiesbadener Kennzeichen, hat, was ja üblich ist, eine Halterfeststellung durchgeführt.
2: Glück im Unglück. Die Ermittler kennen die Identität des Fahrzeughalters. Der Geländewagen ist zugelassen auf Klaus Röder. Und dieser Mann ist auch kein unbeschriebenes Blatt. Sein Vorstrafenregister ist lang. So war er 1971 und 1977 in zwei Tötungsdelikte verwickelt. Und die Ermittler finden noch mehr heraus. Röder ist Maler und hat im Unternehmen von David Roth mehrfach renoviert. Und auch Anja Röder, seine Ehefrau, arbeitet seit über 10 Jahren für David Roth, und zwar als Buchhalterin. Verbindungen, nach der die Polizei die ganze Zeit gesucht hatte, sind damit hergestellt. Doch welche Rolle spielt Anja Röder in diesem Fall?
5: Man hatte festgestellt bei der Beobachtung des Tatfahrzeuges, dass dort sich im Fahrzeug 2 Personen befanden.
2: War es möglicherweise Anja Röder? So unglücklich die Fahrzeugkontrolle auch war, die Kripo hat zumindest dadurch Hinweise auf die 2. Person in dem Geländewagen.
5: Man hatte auch eine Beschreibung der Person, so dass man wiederum Ermittlungen im sozialen Nahbereich des Halters durchgeführt hat und kam so auf den Sohn.
2: Der Sohn heißt Martin Röder, bislang polizeilich nicht bekannt. Noch zögern die Ermittler. Sie wollen keinesfalls das Leben von David Roth gefährden. Klaus und Martin Röder werden jetzt rund um die Uhr auf Schritt und Tritt überwacht. Und wieder vergehen Tage. Tage ohne ein einziges Lebenszeichen von David Roth. Die Verzweiflung und die Ängste wachsen. Am 17. Oktober 1996 greifen die Ermittler dann zu. Klaus und Martin Röder werden zeitgleich festgenommen. Parallel erfolgen sofort Durchsuchungsmaßnahmen und ein Vernehmungsmarathon, der sich über mehrere Tage erstreckt, beginnt.
8: Herr Röder, wissen Sie, was gerade passiert? Unsere Kollegen stellen Ihr ganzes Haus auf den Kopf.
2: Es ist nicht die erste Vernehmung im Leben von Klaus Röder, denn in seiner Vergangenheit hatte er regelmäßig Begegnungen mit der Polizei.
8: Sie haben David Roth entführt.
9: Stimmt doch gar nicht. Ja, das entspringt Ihrer Fantasie.
2: Mit der Entführung von David Roth will er nichts zu tun haben. Schwer zu glauben für die Ermittler. Und mit den ersten Vergleichsuntersuchungen kann Dr. Harald Schneider bereits das Gegenteil beweisen.
6: Wir haben unmittelbar nach Festnahme der beiden Tatverdächtigen einen DNA-Abgleich mit der Zigarettenkippe durchgeführt und da zweifelsfrei feststellen können, dass diese Sekretspuren dem Vater zugeordnet werden konnten.
2: Auch Speichelreste unter einer der Briefmarken der Erpresserschreiben stimmen mit Klaus Röder überein. Doch Sekretspuren alleine lassen noch keine Rückschlüsse darauf zu, inwieweit er in den Entführungsfall verwickelt ist. Aber mit den Durchsuchungen kommen immer weitere handfeste Beweise ans Licht. Im Garten seines Elternhauses kann das Lösegeld gefunden werden, im Komposthaufen vergraben. Auch in der Garage seines Hauses werden Wilfried Fehl und seine Kollegen sofort fündig.
5: Dort hat man abgemauerte Räumlichkeiten vorgefunden. Ich würde sagen, ein Verlies vorgefunden. Man hat festgestellt, dass das Verlies innerhalb sorgfältig durch Dämmungsmittel abgedichtet war.
2: Ein schalldichter kleiner Raum. Ideal geeignet, um einen Menschen zu verstecken. Und es fällt noch etwas auf.
6: Bei der Inaugenscheinnahme dieses abgemauerten Teils innerhalb dieser Garage fiel auf, dass dieses komplette Garagenteil mit einer weißen Farbe relativ, sagen wir mal, ja, oberflächlich gestrichen war. Besonders fiel auf, dass auch der Fußboden mit einer weißen Farbe intensiv gestrichen war.
2: Genau das erscheint Dr. Harald Schneider absolut verdächtig. Er lässt die Mauerteile ausbauen und zur Untersuchung ins LKA bringen. Die Untersuchungen sind kompliziert und aufwendig. Minutiös trägt der Experte die nur 2 mm dünne Farbschicht ab.
6: Durch ein sehr aufwendiges Verfahren ist es uns gelungen, mikroskopisch kleine Blutspuren an diesen Steinen nachzuweisen und diese zweifelsfrei mit einem extrem hohen Beweiswert von 1 zu 200 Billionen dem Geschädigten zuzuordnen.
2: Das ist ein eindeutiger Sachbeweis. David Roth wurde in dieser Garage gefangen gehalten und so scheint es auch schwer misshandelt.
5: Es war für uns klar, wir sind am richtigen Mann.
2: Die Beweislast wird immer erdrückender. Das Lösegeld, der Geländewagen, Sekretspuren und das Blut des Opfers in der Garage von Klaus Röder. In den Vernehmungen wird er mit den Beweisen konfrontiert.
8: Wir haben in Ihrer Garage ein Verlies gefunden. Auch eindeutig Blut von David Roth.
2: Doch Röder lässt sich nicht beeindrucken und schweigt. Ganz anders sein Sohn, Martin Röder, redet. Zögerlich räumt er seine Verwicklung ein.
10: Okay, ich habe bei der Entführung mitgemacht.
11: Dann sagen Sie uns doch endlich, wo ist David Roth gefangen gehalten?
2: Sein Vater, so sagt er, hält David Roth in einem Waldgebiet im Taunus gefangen. Der Taunus ist in dieser Region sehr weitläufig und unübersichtlich. Das riesige Waldareal wird nur von wenigen Straßen und Waldwegen durchzogen. Außerdem gibt es zahlreiche Schluchten, Höhlen und unterirdische Schächte, die alle als Versteck in Frage kommen könnten. Eine komplette Durchsuchung des Geländes könnte Monate dauern. Die Zeit läuft gegen sie. Wenn David Roth im Wald gefangen gehalten wird, schwindet seine Überlebenschance von Tag zu Tag, von Stunde zu Stunde. Doch Klaus Röder streitet weiter vehement alles ab.
9: Das geht nicht, wirklich. Ich habe mit der ganzen Sache nichts zu tun.
2: Erst als die Vernehmungsbeamten ihre Kenntnisse aus den Aussagen des Sohnes ins Spiel bringen, zeigt er Nerven.
9: Kann doch nicht wahr sein! Das hat er mit seinem Freund, diesem Kleinkriminellen, vorbereitet. Ich bin enttäuscht.
8: Herr Röder, jetzt beruhigen Sie sich mal wieder.
5: Er hat dann, als er merkte, dass es in diesen Nahbereich geht, die Schuld auf seinen Sohn geschoben. Diesen verantwortlich gemacht für die Entführung, die sein Sohn zusammen mit einem ihm bekannten Person durchgeführt hat.
2: Vater und Sohn, jeder schiebt die Schuld auf den anderen. Die Beamten nehmen Martin Röder ins Kreuzverhör, konfrontieren ihn mit den Aussagen seines Vaters. Darauf reagiert er sichtlich überrascht.
10: Das stimmt so nicht. Das war die Idee meines Vaters. Der Alte lügt.
2: Dann packt Martin Röder aus. Und so hat es sich seiner Aussage nach abgespielt. Einen Tag vor der ersten Lösegeldübergabe, bereits am 3. Oktober 1996. Vater und Sohn fahren in ein abgelegenes Waldstück im Taunus. Im Kofferraum David Roth. Klaus Röder zerrt den Unternehmer, gefesselt und mit verbundenen Augen, aus dem Kofferraum. Er hat keine Chance zu entkommen. Röder führt ihn in das Waldstück hinein, mit dabei eine Decke und ein Spaten.
5: Er hätte dann seinen Vater nicht mehr sehen können, hätte dort eine Zigarette geraucht, bis dann sein Vater wiedergekommen sei. Er ist zu ihm gegangen, er hätte gesagt, die Sache ist gut gelaufen, der kommt dort frei, selbst frei.
2: Der Sohn führt die Ermittler jetzt genau an die Stelle, wo sein Vater mit David Roth im Wald verschwunden ist. Doch die Beamten finden hier kein Versteck. Sie finden ein Grab. Die Leiche wird vorsichtig freigelegt. Erst die Äste, dann eine 4 cm dünne Erdschicht. Figur und Kleidung des Leichnams deuten sofort auf ein männliches Opfer hin. Ist das der Unternehmer? Die Vermutung liegt natürlich nahe, dass es sich um den Leichnam von David Roth handelt. Doch Vermutungen reichen nicht. Es zählt nur der wissenschaftliche Beweis. Das Rechtsmedizinische Institut in Frankfurt. Professor Dr. Hans-Jürgen Bratzke leitet die Untersuchungen.
12: Wir haben in allererster Linie zunächst nach Merkmalen in der Kleidung gesehen. Und wir wussten, dass ein spezieller Gürtel und auch ein Schlips beim Verschwinden getragen worden sein sollen. Und das war eines der ersten Merkmale, die uns sagten, dass wir tatsächlich jetzt hier die richtige Leiche haben.
2: Nach mehr als 2 Wochen der Angst, der Hoffnung und der Verzweiflung hat die Familie jetzt die schreckliche Gewissheit. David Roth ist tot. Auch kann der Rechtsmediziner feststellen, welche Qualen der Unternehmer vor seinem Tod erleiden musste.
12: Wir haben äußerlich Gesichtsverletzungen festgestellt, aber das Wesentliche waren schwerwiegende Verletzungen an der Halswirbelsäule. Hier war es zu Brüchen der Halswirbelkörper gekommen und das Wichtigste war, dass eine Wirbelschlagader zerrissen war und es von hier aus zu einer massiven Einblutung und auch Blutung in das Hirnkammersystem gekommen war.
2: Professor Dr. Hans-Jürgen Bratzke kann auch Rückschlüsse auf eine mögliche Tatwaffe ziehen.
12: Wir haben aufgrund der Morphologie, also des Aussehens der Wunde und der Verletzung, an einen kantigen Gegenstand gedacht, wie zum Beispiel die Kante eines Spatens. Und das war unsere Vorstellung, dass man bei heftigem Schlag oder Stoß mit einem solchen Spaten solche Verletzungen erzeugen könnte.
2: Das deckt sich mit den Schilderungen von Martin Röder. Und höchstwahrscheinlich hat Klaus Röder den Unternehmer eiskalt mit dem Spaten erschlagen.
9: Das haben sich aus den Fingern gesogen. Ja, das entspringt ihrer Fantasie. Ich rede jetzt nur noch über meinen Anwalt. Ist das klar?
2: Auch jetzt ist Röder zu keinem Geständnis bereit. Doch die Ermittler haben längst weitere Beweise, die Skrupellosigkeit von Klaus und Martin Röder belegen. Sie haben ungeklärte Entführungsfälle der vergangenen Jahre überprüft. Auch einen im Umfeld der Familie Roth.
5: Ein Entführungsfall aus dem Jahr 1991, wo man den damals 6-jährigen Sohn vom Bruder des Opfers und dessen Schulfreundin entführt hatte. Die Geldforderung belief sich damals um 2,5 Millionen US-Dollar.
2: Damals ging beim Bruder ein Erpresserschreiben ein. Beigelegt eine Polaroid-Aufnahme der Kinder vor einer Ziegelsteinwand. Doch bevor es zur Zahlung des Lösegelds kam, wurden die Kinder überraschend freigelassen.
5: Wir haben dann anlässlich der Durchsuchung Bildmaterial gefunden, wo wir sagen können, wo man diese Kinder kurzzeitig untergebracht hatte. Und zwar in einem Wohnbereich, in dem der Täter früher einmal wohnte. Sodass hier eine klare Zuordnung im Hinblick auf die Täterschaft stattfinden konnte.
2: Und die Ermittler überprüfen einen weiteren Fall. Eine Entführung eines Geschäftsmannes aus Offenbach.
5: Dort kam es auch zu einer Geldforderung von 2 Millionen D-Mark, die auch ausgezahlt wurden.
2: Damals ließen die Täter die Transporttüten und eine Sturmmaske nach der Lösegeldübergabe zurück.
5: Man konnte aber nach eingehender Überprüfung der Transporttüten Fingerabdrücke identifizieren, die man dann dem Sohn zuordnen konnte, sodass auch da wieder eine Verbindung gegeben war.
2: Und auch Klaus Röder war an dieser Tat beteiligt, wie Dr. Harald Schneider eindeutig nachweisen kann.
6: An dieser Sturmmaske, die vom Täter als Maskierung verwendet worden ist, konnten Speichelspuren untersucht werden und auch zweifelsfrei dem Beschuldigten zugeordnet werden.
2: Es sind tiefe menschliche Abgründe, die sich auftun. 2 weitere Entführungen, in denen Vater und Sohn eindeutig verwickelt sind. Und jetzt die skrupellose Entführung und Ermordung von David Roth.
5: Also ich für mich kann sagen, dass ich in meiner 30-jährigen Tätigkeit als Kriminalbeamter, in der ich mich mit den verschiedensten Tötungsdelikten, Entführungsfällen und Geiselnahmen befasst habe, ein Täter mit solch einer kriminellen Energie noch nicht über den Weg gelaufen ist.
2: Ein eiskaltes Verbrechen, ein sinnloser Tod. Ausgeführt von einem skrupellosen Vater mit Hilfe des eigenen Sohnes. 2 Jahre nach der Entführung von David Roth fällt das Landgericht Frankfurt seine Urteile. Klaus Röder erhält die Höchststrafe die das deutsche Strafgesetz vorsieht. Lebenslange Haft mit Feststellung der besonderen Schwere der Schuld und anschließender Sicherungsverwahrung. Martin Röder erhält wegen Beihilfe eine Haftstrafe von 12 Jahren.
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1: Ich bin Tine Klimach. Staatsanwaltschaft und Polizei ermitteln nach dem mutmaßlich islamistischen Terroranschlag nahe des CSD in Berlin. Der Tatverdächtige ist tot. Bei dem Anschlag am Samstag soll Abdul B. 29 Menschen verletzt und eine Frau getötet haben. Er hatte sich radikalisiert, Straftaten begangen. Nun geht es um die Frage, warum er auf freiem Fuß war.
2: Abdul B. gehörte zur islamistischen Szene. Er soll mehrfach versucht haben, sich der Terrormiliz IS anzuschließen. Er saß im Libanon kurz in Haft. Hier in Deutschland wurde eine knapp 2-jährige Verurteilung zur Bewährung ausgesetzt. Das kritisiert Bundesinnenminister Dobrindt, unter anderem im ZDF.
3: Es wird ein Teil der Aufarbeitung sein, ob man hier in der Tat mit Bewährungsstrafen arbeiten kann. Ich glaube, dass das nicht der richtige Weg ist.
2: Denn Abdul B. habe zum Beispiel Terrorvereinigungen unterstützt.
1: In Berlin-Mitte stand am Nachmittag vor allem der gesellschaftliche Zusammenhalt im Mittelpunkt, ob bei einem Gedenken am Brandenburger Tor oder einer Andacht in der Marienkirche. Bundeskanzler Friedrich Merz sagte kurz vor dem Gedenkgottesdienst, diese Taten haben nur einen Zweck, sie wollen unsere Gesellschaft spalten, sie wollen uns das Wichtigste nehmen, was wir haben, nämlich unsere Offenheit und unsere Freiheit. Am Abend leuchtete das Brandenburger Tor in Regenbogenfarben als Symbol für Vielfalt und Toleranz. Die Bundesregierung plant, den Zuschuss für die sichere Übertragung von Strom zu kürzen. Nach einem Entwurf sind für das kommende Jahr nur noch 5,5 Milliarden Euro eingeplant. Das wäre eine Kürzung um fast 15%. Für Verbraucher bedeutet das, es wird teurer.
4: Stromleitungen instand halten, sichern und neue bauen, auch damit durch Windkraft erzeugte Energie aus Norddeutschland in den Süden geleitet werden kann. Kosten dafür, die Netzentgelte, machen einen Großteil der Stromkosten für Verbraucher aus. Damit die nicht aus dem Ruder laufen, gibt es den Zuschuss vom Bund. Weil der jetzt aber gekürzt werden soll, bedeutet das im Vergleich zu diesem Jahr mehr Kosten. Nach Berechnungen des Vergleichsportals Verivox 12 Euro im Jahr für einen 3-Personen-Haushalt. Aus Berlin Jan-Henna Reitze.
1: Zum Sport. Radprofi Tadej Pogačar hat zum 5. Mal die Tour de France gewonnen und damit Radsportgeschichte geschrieben. Der Slowene dominierte die Rundfahrt mit 5 Etappensiegen. Den Sieg auf der Schlussetappe in Paris holte sich Mathieu van der Poel aus den Niederlanden.

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1: Hallo und herzlich willkommen zu Schneller Schlau, dem kurzen Wissenspodcast von PM. Mein Name ist Jens Schröder, ich bin Chefredakteur dieses wunderschönen Magazins und habe heute